0: Für die Ukraine wäre ein Verlust der Stadt schmerzhaft. Ihr blieben dann im Donbass nur drei andere Städte. Friedemann Kohler, Nachrichtenredaktion.
1: Während beim DFB über Jürgen Klopp als neuen Bundestrainer spekuliert wird, bringt sich jetzt auch Per Mertesacker ins Spiel. Der Weltmeister von 2014 kann sich eine Aufgabe im Verband vorstellen, sagt er.
2: Was genau er sich vorstellt, hat Mertesacker nicht gesagt. Und einen Zusammenhang mit den Verhandlungen des DFB mit Jürgen Klopp scheint es auch nicht zu geben. Aber der 2014er Weltmeister sagt, irgendwann mal beim DFB zu arbeiten und dem deutschen Fußball etwas zurückzugeben, dafür stehe er natürlich zur Verfügung. Mertesacker hatte bis zum Sommer die Nachwuchsabteilung seines letzten Vereins FC Arsenal in London geleitet. Ein schnelles Engagement beim DFB schloss der TV-Experte allerdings aus. Er wolle nach der WM erstmal Urlaub machen. Thomas Thonfeld, Sportredaktion.
1: Und wir bleiben beim Fußball, denn bei der WM steht das erste Viertelfinale fest. Frankreich trifft auf Marokko. Die Franzosen taten sich gegen Paraguay lange schwer und gewannen erst durch einen verwandelten Elfmeter von Kylian Mbappé mit 1:0. Marokko setzte sich zuvor mit 3:0 gegen Co-Gastgeber Kanada durch. Sorgen macht dem Afrikameister allerdings eine Verletzung von Bayern-Neuzugang Saibari.
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0: zwischen Deutschland und den USA gefeiert. Am späten Abend will Für viele Urlauber war die erste Jahre und der Krieg im Nahen Osten haben sorgt jetzt für einen Rekord 1004 Reise und Verkehr eingegangen.
1: Hier vor Streiks oder den Krieg. Fälle ging es um den Bahnverkehr und hier fast ausschließlich um Verspätungen. In mehr als 80% aller Konfliktfälle konnte die Schlichtungsstelle eine Einigung erzielen. In der Regel bedeutet das, dass Reisende ihre Ansprüche in voller Höhe zurückbekommen. Das liegt auch daran, dass die Schlichtungsstelle dank KI-Suche inzwischen deutlich bekannter ist als früher. Diana Kramer, Nachrichtenredaktion.
0: Und zum Sport. Das erste Viertelfinale der Fußball-WM steht fest. Frankreich trifft auf Marokko. Die Franzosen taten sich gegen Paraguay lange schwer und gewannen erst durch einen verwandelten Elfmeter von Topstar Kylian Mbappé mit 1:0. Marokko setzte sich zuvor mit 3:0 gegen Co-Gastgeber Kanada durch. Sorgen macht dem Afrikameister allerdings eine Verletzung von Bayern-Neuzugang Saibari.
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1: Ich bin Zoe Tassovali. Die Proteste gegen den AfD-Parteitag in Erfurt sind überwiegend friedlich verlaufen. Laut Polizei kam es nur vereinzelt zu Auseinandersetzungen. Aktivisten und Medienvertreter wurden dabei leicht verletzt. Laut den Bündnissen Zusammenstehen und Widersetzen haben 50.000 Menschen an Demonstrationen, Kundgebungen und Sitzblockaden teilgenommen. Die Polizei sprach von rund 31.000 Teilnehmern. Diese Nachricht im Ukraine-Krieg lässt aufhören. Russlands Präsident Putin hat die Eroberung einer wichtigen Stadt im Industriegebiet Donbass verkündet. Die Ukraine widerspricht allerdings und unterstellt Russland Lügen.
2: Seit 15 Monaten ist die Kleinstadt im Donbass umkämpft. Es stimmt, dass russische Stoßtrupps ins Zentrum vorgedrungen sind. Aber dass Putin die Eroberung von Kostjantynivka verkündet, hat andere Gründe. Er braucht positive Nachrichten. Die Russen sind seinen Krieg zusehends leid. Zehntausende stehen Schlange vor Tankstellen, denn Sprit ist Mangelware. Für die Ukraine wäre ein Verlust der Stadt schmerzhaft. Ihr blieben dann im Donbass nur drei andere Städte. Friedemann Kohler, Nachrichtenredaktion.
1: Während beim DFB über Jürgen Klopp als neuen Bundestrainer spekuliert wird, bringt sich jetzt auch Per Mertesacker ins Spiel. Der Weltmeister von 2014 kann sich eine Aufgabe im Verband vorstellen, sagt er.
3: Was genau er sich vorstellt, hat Mertesacker nicht gesagt. Und einen Zusammenhang mit den Verhandlungen des DFB mit Jürgen Klopp scheint es auch nicht zu geben. Aber der 2014er Weltmeister sagt, irgendwann mal beim DFB zu arbeiten und dem deutschen Fußball etwas zurückzugeben, dafür stehe er natürlich zur Verfügung. Mertesacker hatte bis zum Sommer die Nachwuchsabteilung seines letzten Vereins FC Arsenal in London geleitet. Ein schnelles Engagement beim DFB schloss der TV-Experte allerdings aus. Er wolle nach der WM erstmal Urlaub machen. Thomas Thonfeld, Sportredaktion.
1: Und wir bleiben beim Fußball, denn bei der WM steht das erste Viertelfinale fest. Frankreich trifft auf Marokko. Die Franzosen taten sich gegen Paraguay lange schwer und gewannen erst durch einen verwandelten Elfmeter von Kylian Mbappé mit 1:0. Marokko setzte sich zuvor mit 3:0 gegen Co-Gastgeber Kanada durch. Sorgen macht dem Afrikameister allerdings eine Verletzung von Bayern-Neuzugang Saibari.
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1: Ich bin Zoe Tassovali. Die AfD setzt weiter auf ihre Doppelspitze. Alice Weidel und Tino Chrupalla bleiben Parteivorsitzende. Beide sind beim Bundesparteitag in Erfurt für 2 weitere Jahre im Amt bestätigt worden. Sie hatten aber auch keine Gegenkandidaten. Rund um den Parteitag gab es massive Proteste. Dazu sagte Chrupalla in seiner Rede:
2: Diese Chaoten sind das letzte Aufgebot unserer parteipolitischen Konkurrenz. Wenn sie sagen, Demokratie leben, meinen sie in Wirklichkeit Demokratie stören.
1: Die Polizei spricht von mehr als 30.000 Demonstranten, die Veranstalter von mindestens 50.000. Laut den Behörden blieb es weitgehend friedlich. Nur vereinzelt sei Pfefferspray eingesetzt worden. Bundeskanzler Merz hat US-Präsident Trump zum 250. Jahrestag der Unabhängigkeit der USA gratuliert. Bei einem Telefonat betonte Merz laut dem Kanzleramt die enge Verbundenheit zwischen Deutschland und den USA. Der Jahrestag wird heute mit mehreren Paraden gefeiert. Am späten Abend will US-Präsident Trump noch eine Rede halten. Für viele Urlauber war die erste Jahreshälfte ziemlich turbulent. Unwetter und der Krieg im Nahen Osten haben zahlreiche Reisen durcheinandergebracht. Das sorgt jetzt für einen Rekord bei den Beschwerden. Mehr als 29.400 Anträge sind bei der Schlichtungsstelle Reise und Verkehr eingegangen.
3: Ein Großteil der Beschwerden, nämlich 83%, entfiel auf den Flugverkehr. Gründe waren hier vor allem wetterbedingte Flugstreichungen, Ausfälle durch Streiks oder den Krieg in der Golfregion. In rund 14% der Fälle ging es um den Bahnverkehr und hier fast ausschließlich um Verspätungen. In mehr als 80% aller Konfliktfälle konnte die Schlichtungsstelle eine Einigung erzielen. In der Regel bedeutet das, dass Reisende ihre Ansprüche in voller Höhe zurückbekommen. Das liegt auch daran, dass die Schlichtungsstelle dank KI-Suche inzwischen deutlich bekannter ist als früher. Diana Kramer, Nachrichtenredaktion.
1: Und zum Sport. Das erste Viertelfinale der Fußball-WM steht fest. Frankreich trifft auf Marokko. Die Franzosen taten sich gegen Paraguay lange schwer und gewannen erst durch einen verwandelten Elfmeter von Topstar Kylian Mbappé mit 1:0. Marokko setzte sich zuvor mit 3:0 gegen Co-Gastgeber Kanada durch. Sorgen macht dem Afrikameister allerdings eine Verletzung von Bayern-Neuzugang Saibari.
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1: Ich bin Diana Kramer. Die Debatte über den Umgang mit der AfD reißt nicht ab. Verteidigungsminister Boris Pistorius warnt in der Bild am Sonntag davor, der Partei Zugang zu geheimen Informationen zu geben. Gleichzeitig zeigt eine neue INSA-Umfrage, beim Thema Brandmauer ist die Bevölkerung fast genau in zwei Lager geteilt.
2: Pistorius sagt, gerade bei geheimen Informationen müsse der Staat ganz genau hinschauen, wer Zugang bekommt. Als Grund nennt er die aus seiner Sicht große Nähe der AfD zu Russland. Die INSA-Umfrage für die Bild am Sonntag zeigt außerdem, wie gespalten die Menschen beim Thema AfD sind. Fast jeder Vierte findet es richtig, dass Union und SPD nicht mit der AfD zusammenarbeiten wollen. 39% halten das für falsch. Auch bei einem möglichen AfD-Verbot gehen die Meinungen deutlich auseinander. Zoe Tassovali, Redaktion.
1: In Erfurt beendet die AfD heute ihren Bundesparteitag mit Beratungen über Satzungsänderungen und weitere interne Regelungen. Die Parteispitze um Alice Weidel und Tino Chrupalla war bereits gestern für 2 weitere Jahre im Amt bestätigt worden. Begleitet worden war der Parteitag von Protesten zehntausender Menschen. Auch für heute sind nochmals Demonstrationen geplant. Die USA feiern das 250. Jubiläum ihrer Gründung. Am Abend gab es neben einer Rede von Präsident Donald Trump in Washington auch ein gewaltiges Feuerwerk. Allerdings funkte das Wetter dazwischen.
3: Auf der Festmeile hier in Washington gab es ein bisschen Chaos, als die Besucher wegen eines Gewittersturms evakuiert wurden. Keiner wusste wohin und wie es weitergehen sollte. Viele buhten. Die Militärüberflüge wurden abgesagt. Nur Trump ließ sich nicht von seiner Rede abbringen, die er überhaupt halten wollte, weil viele der eigentlich geplanten Performer im Vorfeld abgesagt hatten. Die ganze Fete war ihnen zu politisch. Trump sprach spät am hiesigen Abend. Dann stieg das Feuerwerk in die nasse Nacht. Tina Eck, USA.
1: Zum Sport. Frankreich steht im Viertelfinale der Fußball-Weltmeisterschaft. Die Franzosen setzten sich im Achtelfinale mit 1:0 gegen Paraguay durch. Zuvor hatte Marokko im Achtelfinale den WM-Co-Gastgeber Kanada mit 3:0 besiegt. Damit treffen Frankreich und Marokko am Donnerstag im Viertelfinale aufeinander.
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1: Ich bin Diana Krammer. In Erfurt geht heute der zweitägige Bundesparteitag der AfD zu Ende. Zum Abschluss gibt es Beratungen über Änderungen an der Parteisatzung und anderen internen Regularien. Der erste Tag gestern stand im Zeichen der Wiederwahl von Alice Weidel und Tino Chrupalla als Parteichefs. Nach Protesten zehntausender Menschen will die Stadt Erfurt heute Nachmittag auch Bilanz zum Großeinsatz rund um den Parteitag ziehen.
2: Es war ja einiges erwartet worden. Verzögerungen durch Blockaden, vielleicht ein verhinderter Parteitag sogar. Aber die AfD hat ihr Programm ohne Probleme hier durchziehen können. Extrem frühe Anreise unter massivem Polizeischutz, Wahl der Chefposten wie geplant erledigt und sich geschlossen zeigen vor den anstehenden Landtagswahlen. Die Rechtsaußenpartei jedenfalls zeigt sich zufrieden. In Erfurt demonstrierten Zehntausende. Hier drinnen wurde das Treffen nur zwischendurch von plötzlich lauter Star Wars Musik gestört. Irgendjemand hatte Bluetooth-Boxen im Saal versteckt und diese dann aktiviert. Wer dahinter steckt, ist noch unklar. Jörg Ratsch, Erfurt.
1: In Köln werden heute mehr als 1 Million Besucher zum Christopher Street Day erwartet. Rund 250 Gruppen mit etwa 60.000 Teilnehmern und 90 Festwagen werden bei der CSD-Parade ab dem Vormittag durch die Innenstadt ziehen. Der Kölner CSD zählt neben Berlin zu den größten Veranstaltungen der queeren Gemeinschaft in Europa. Diese Nachricht im Ukraine-Krieg lässt aufhorchen. Russlands Präsident Wladimir Putin hat die Eroberung einer wichtigen Industriestadt im Gebiet Donbass verkündet. Die Ukraine widerspricht allerdings und unterstellt Russland Lügen.
3: Seit 15 Monaten ist die Kleinstadt im Donbass umkämpft. Es stimmt, dass russische Stoßtrupps ins Zentrum vorgedrungen sind. Aber dass Putin die Eroberung von Kostjantynivka verkündet, hat andere Gründe. Er braucht positive Nachrichten. Die Russen sind seinen Krieg zusehends leid. Zehntausende stehen Schlange vor Tankstellen, denn Sprit ist Mangelware. Für die Ukraine wäre ein Verlust der Stadt schmerzhaft. Ihr blieben dann im Donbass nur 3 andere Städte. Friedemann Kohler, Nachrichtenredaktion.
1: Zum Sport. Bei der Fußball-WM steht das erste Viertelfinale fest. Frankreich trifft auf Marokko. Die Franzosen gewannen gegen Deutschland-Paraguay mit 1:0. Marokko setzte sich zuvor im Achtelfinale mit 3:0 gegen Co-Gastgeber Kanada durch.
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1: Ich bin Diana Kramer. Die Debatte über den Umgang mit der AfD reißt nicht ab. Verteidigungsminister Boris Pistorius warnt in der Bild am Sonntag davor, der Partei Zugang zu geheimen Informationen zu geben. Gleichzeitig zeigt eine neue INSA-Umfrage, beim Thema Brandmauer ist die Bevölkerung fast genau in zwei Lager geteilt.
2: Pistorius sagt, gerade bei geheimen Informationen müsse der Staat ganz genau hinschauen, wer Zugang bekommt. Als Grund nennt er die aus seiner Sicht große Nähe der AfD zu Russland. Die INSA-Umfrage für die Bild am Sonntag zeigt außerdem, wie gespalten die Menschen beim Thema AfD sind. Fast jeder Vierte findet es richtig, dass Union und SPD nicht mit der AfD zusammenarbeiten wollen. 39% halten das für falsch. Auch bei einem möglichen AfD-Verbot gehen die Meinungen deutlich auseinander. Zoe Tassovali, Redaktion.
1: In Erfurt beendet die AfD heute ihren Bundesparteitag mit Beratungen über Satzungsänderungen und weitere interne Regelungen. Die Parteispitze um Alice Weidel und Tino Chrupalla war bereits gestern für 2 weitere Jahre im Amt bestätigt worden. Begleitet worden war der Parteitag von Protesten zehntausender Menschen. Auch für heute sind Demonstrationen geplant. Die USA feiern das 250. Jubiläum ihrer Gründung. Am Abend gab es neben einer Rede von Präsident Donald Trump in Washington auch ein gewaltiges Feuerwerk. Allerdings funkte das Wetter dazwischen.
3: Auf der Festmeile hier in Washington gab es ein bisschen Chaos, als die Besucher wegen eines Gewittersturms evakuiert wurden. Keiner wusste wohin und wie es weitergehen sollte. Viele buhten. Die Militärüberflüge wurden abgesagt. Nur Trump ließ sich nicht von seiner Rede abbringen, die er überhaupt halten wollte, weil viele der eigentlich geplanten Performer im Vorfeld abgesagt hatten. Die ganze Fete war ihnen zu politisch. Trump sprach spät am hiesigen Abend. Dann stieg das Feuerwerk in die nasse Nacht. Tina Eck, USA.
1: Zum Sport. Frankreich steht im Viertelfinale der Fußball-Weltmeisterschaft. Die Franzosen setzten sich im Achtelfinale mit 1:0 gegen Paraguay durch. Zuvor hatte Marokko im Achtelfinale den WM-Co-Gastgeber Kanada mit 3:0 besiegt. Damit treffen Frankreich und Marokko am Donnerstag im Viertelfinale aufeinander.
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4: Momentan ist alles frei auf den Straßen. Blitzer haben wir aber. Auf der B188 in Höhe Abbeile. Dann zwischen Detmarode und Fallersleben auf der Frankfurter Straße. In Fallersleben stehen sie auf der Herzogin-Clara-Straße. In Peine auf dem Schwarzen Weg. Dann in Braunschweig auf der Güldenstraße. In Wolfenbüttel auf der Adersheimer Straße. In Salzgitter-Lebenstedt auf der Peiner Straße. Und in Salzgitter-Engerode auf der Nord-Süd-Straße. Und habt ihr auch noch was gesehen? Blitzer, Staus oder irgendwas anderes Wichtiges für den Verkehr? Ruft doch gerne durch oder schickt uns eine WhatsApp-Text- oder Sprachnachricht an die 0800 16 und 3x die 38. Vielen Dank.
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4: Auf geht's in den Sonntag. Morgen, 8:04 haben wir es. Ein ja doch etwas verregneter Sonntag heute, ne? Aber das ist ja gerade nach so richtig heißen Tagen, die wir jetzt vor einer Woche noch hatten, auf jeden Fall genau der richtige Weg. Und eure Lieblingssongs, die gibt's mit dazu. Daran ändert sich nichts. Mark Owen und Clementine hört ihr gleich direkt nach Mimi Webb und Ends in Y. Schönen guten Morgen.
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0: Es ist 7:45. Wunderschönen Sonntag euch.
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0: Genießt den Sonntagmorgen, der 1. im Juli. Ja, wunderschöner Sommer, aber heute tatsächlich doch eher so ein bisschen durchwachsen mit vielen Wolken und immer wieder auch ein wenig Regen. Genießt den Tag noch vor halb mit Melanie C und First Day of My Life. Hier spielen eure Lieblingssongs.
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0: Eine Minute nach 8:30 haben wir es. Das ist der Sonntagmorgen.
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0: Ja, heute wieder durchaus sehr bewölkt. Am ersten Sonntag im neuen Monat im Juli und immer wieder auch recht windig wird es heute Richtung Nachmittag. Da zieht auch nochmal so ein kleiner Schauer durch die Region. Und das Ganze bei bis zu 21 Grad heute. Eher so ein, ja, doch durchwachsener Sonntag. Ne? Von Sonne nicht ganz so viel. Und der Radio 38 Wettertrend zeigt, relativ ähnlich geht es dann auch durch die nächsten Tage. Immer recht wenig Sonne, umso mehr Wolken, die immer wieder auch etwas Regen bringen. Sowohl morgen als auch am Dienstag und zwischendurch immer wieder windig. Vor allem dann am Dienstag recht windig wird es dann. Morgen bei bis zu 20 Grad und am Dienstag noch bei bis zu 24 Grad.
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0: Viel gibt es momentan nicht zu erzählen. Alles frei auf den Straßen. Bei Blitzern schon etwas mehr. Auf der B188 in Höhe ab Beile stehen sie. Dann zwischen Detmarode und Fallersleben auf der Frankfurter Straße. In Fallersleben auf der Herzogin-Clara-Straße. In Peine auf dem Schwarzen Weg. Dann in Braunschweig auf der Güldenstraße. In Wolfenbüttel auf der Adersheimer Straße. In Salzgitter-Lebenstedt auf der Peiner Straße. Und in Salzgitter-Engerode auf der Nord-Süd-Straße. Und habt ihr auch noch was gesehen? Blitzer, Staus oder irgendwas anderes Wichtiges? Dann immer her damit. Gerne durchrufen oder auch WhatsApp, Text oder Sprachnachricht an die 0800, dann eine 6 und dreimal die 38. Vielen Dank.
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0: Mit Stefan. Gerade hat er noch 3 gigantische Konzerte im Olympiastadion in Berlin gegeben. Bruno Mars. Hört ihr gleich mit Grenade. Vorher noch Kygo mit Save My Love. Neu bei Radio 38. Den gibt's nach Wes mit der bis heute bekanntesten und wie ich finde auch besten Nummer. Passend zum Sommer. À la Nee. Wir spielen eure Lieblingssongs. Habt einen schönen Sonntag.
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0: Das ist der Sonntagmorgen mit Radio 38 und an dieser Stelle klären wir mal wieder eine Redewendung. Dieses Mal kümmern wir uns um die Frage von Björn aus Braunschweig, der von uns gerne wissen möchte, was die Redensart "der Groschen ist gefallen" bedeutet und wo das eigentlich herkommt. Das weiß Carsten.
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2: Es hat zwar ein Weilchen gedauert, aber dann ist der Groschen gefallen. Aber welcher Groschen ist gefallen und was bedeutet dieser Spruch eigentlich? Nun, ein Groschen ist vergleichbar mit der heutigen 10-Cent-Münze oder mit dem früheren 10-Pfennig-Stück. Dieser Groschen wurde oftmals benötigt, um Dinge wie Kaugummis, Briefmarken, Getränke oder Süßigkeiten aus dem Automaten zu bekommen. Erst wenn der Groschen im Automaten gefallen war, erhielt man die Ware. Benutzt man diese Redensart, vergleicht man also quasi einen Menschen mit einem dieser früheren Automaten. Der Mensch, der etwas nicht gleich versteht, ist dann wie der Automat, bei dem der Groschen noch nicht gefallen ist. Habt ihr auch eine Frage an unsere Wissen2Go-Redaktion? Schreibt uns eine Mail an redaktion@radio38.de oder schickt uns eine WhatsApp-Nachricht unter der 0800 1x6 3x38.

0: 8.54 Uhr, 6 vor 9 haben wir es. Schönen Sonntagmorgen euch mit Radio 38. Gleich noch vor den Nachrichten um 9 mit Ice House und Hey Little Girl, der 80er Flashback für diese Stunde in rund einer Minute.
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0: Eishaus mit Hey Little Girl, eine Minute vor neun ist es.
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0: Also allzu viele Hoffnungen brauchen wir uns heute nicht auf die Sonne zu machen. Ein bisschen wird sie schon kommen, aber größtenteils sind es die Wolken, die sich heute ausbreiten. Und Richtung Nachmittag zieht dann auch eine kleine Schauerfront durch die Region. Es wird außerdem fast durchgehend den ganzen Tag immer wieder echt windig. Etwas windiger zumindest, bei bis zu 21 Grad. Und der Radio 38 Wettertrend zeigt, ähnliches Wetter haben wir auch die nächsten Tage weiterhin. Kaum Sonne, sogar noch ein bisschen weniger als heute. Immer wieder Wolken, die hier und da auch etwas Regen bringen. Und es wird wiederum windig. Morgen bei bis zu 20 Grad, Dienstag bei 24.
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2: Ich bin Diana Kramer. In Erfurt geht heute der zweitägige Bundesparteitag der AfD zu Ende. Zum Abschluss stehen Beratungen über Änderungen an der Parteisatzung und internen Regularien an. Nach Protesten zehntausender Menschen gestern will die Stadt Erfurt heute Nachmittag auch Bilanz zum Großeinsatz rund um den Parteitag ziehen.
3: Es war ja einiges erwartet worden. Verzögerungen durch Blockaden, vielleicht ein verhinderter Parteitag sogar. Aber die AfD hat ihr Programm ohne Probleme hier durchziehen können. Extrem frühe Anreise unter massivem Polizeischutz, Wahl der Chefposten wie geplant erledigt und sich geschlossen zeigen vor den anstehenden Landtagswahlen. Die Rechtsaußenpartei jedenfalls zeigt sich zufrieden. In Erfurt demonstrierten Zehntausende. Hier drinnen wurde das Treffen nur zwischendurch von plötzlich lauter Star Wars Musik gestört. Irgendjemand hatte Bluetooth-Boxen im Saal versteckt und diese dann aktiviert. Wer dahinter steckt, ist noch unklar. Jörg Ratsch, Erfurt.
2: Die Mehrheit der Erziehungsberechtigten in Deutschland hat keinen Überblick darüber, wie intensiv und womit überhaupt die eigenen Kinder Zeit in der digitalen Welt verbringen. In 65% aller Haushalte gibt es keinerlei zeitliche Beschränkungen für die tägliche Handynutzung, zeigt die Postbank Digitalstudie 2026. In 57% der Familien gibt es außerdem keine Regeln zur Nutzung sozialer Medien wie TikTok, Instagram oder YouTube. In Köln werden heute mehr als 1 Million Besucher zum Christopher Street Day erwartet. Ab dem Vormittag zieht die große CSD-Parade durch die Kölner Innenstadt mit 90 Festwagen und rund 60.000 Teilnehmerinnen und Teilnehmern. Zum Sport. Frankreich steht im Viertelfinale der Fußball-WM. Die Franzosen setzten sich im Achtelfinale mit 1:0 gegen Paraguay durch.
4: Frankreich tat sich schwer gegen Deutschland-Bezwinger Paraguay, der sich zeitweise mit 9 Spielern im eigenen Strafraum verschanzte und eigentlich nur darauf aus war, das Spiel des Gegners zu zerstören. Die Franzosen immer wieder in teils hitzige Zweikämpfe verwickelte. Aber Superstar Kylian Mbappé bewies in der 70. Minute Nervenstärke, als er das entscheidende Tor machte vom 11-Meter-Punkt. Thomas Thonfeld, Sportredaktion.
2: Im Viertelfinale trifft Frankreich auf Marokko. Die Marokkaner hatten Co-Gastgeber Kanada mit 3:0 besiegt.
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0: Die Straßen sind momentan frei, ein paar Blitzer haben wir aber auf der B188 in Höhe ab Beile. Zwischen Detmarode und Fallersleben auf der Frankfurter Straße. Dann in Fallersleben auf der Herzogin-Clara-Straße. In Peine auf dem Schwarzen Weg. In Braunschweig auf der Güldenstraße. Außerdem in Wolfenbüttel auf der Adersheimer Straße. In Salzgitter-Lebenstedt auf der Peiner-Straße. Und in Salzgitter-Engerode auf der Nord-Süd-Straße. Habt ihr auch noch was gesehen? Blitzer, Staus oder irgendwas anderes Wichtiges? Dann immer her damit. Einfach gerne durchrufen oder WhatsApp, Text oder auch Sprachnachricht an die 0800, dann 16 und dreimal die 38. Vielen Dank.
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0: Am Sonntagmorgen mit Stefan. Immer wieder wird vor Online-Betrug gewarnt. Und aktuell tut das auch wieder die Braunschweiger Polizei. Und das aus gutem Grund. In diesem Fall geht es um die Online-Verkaufsplattform Kleinanzeigen. Worauf ihr da besonders achten müsst und was zu tun ist, wenn vielleicht das Kind schon in den Brunnen gefallen ist, das hört ihr gleich. Schönen guten Morgen.
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0: Einen entspannten Start in den Sonntagvormittag. Hier ist Radio 38 mit euren Lieblingssongs. Gleich mit Robin Schulz, Alle Farben und Israel Kamakawiwole mit Somewhere Over the Rainbow. Immer wieder gibt es ja Meldungen und auch Warnungen vor allem vor Betrugsmaschen online. Und dieses Mal warnt die Polizei Braunschweig. Es geht um generell um Online-Verkaufsplattformen. Ja, zurzeit gehen bei den Beamten nämlich etliche Anzeigen ein, weil Menschen durch gefälschte Zahlungsvorgänge um ihr Geld gebracht werden. Und Alina aus der Radio 38 aktuell Redaktion, was genau steckt denn dahinter?
1: Wenn man ein Inserat auf so einer Plattform erstellt hat, dann nehmen die Betrüger erst einmal Kontakt auf. Kritisch wird es dann bei der Verkaufsabwicklung, so Anna Ahrens, sie ist Pressesprecherin der Polizei Braunschweig.
2: Hierbei behaupten sie dann, dass eine Zahlung, wie zum Beispiel über PayPal oder andere Dienste, nicht möglich sei und erfragen aus diesem Grund die persönliche E-Mail-Adresse des Verkäufers. An diese E-Mail-Adresse wird dann ein Link verschickt mit einer angeblichen Zahlungsabwicklung. Und wenn der Verkäufer auf diesen Link dann klickt, also ihm folgt und im weiteren Verlauf dann auch eine Push-Dan freigibt, autorisiert er tatsächlich eine Zahlung an den Täter.
1: Dabei wird einem dann noch erklärt, dass der angezeigte Betrag nicht abgebucht werde, sondern nur zur Verifizierung dient. Wenn man die Freigabe dann allerdings erteilt, wird der Betrag abgebucht und das Geld ist dann weg.
0: Jetzt weiß ich gar nicht so genau, ob ich so einen Betrugsversuch tatsächlich sofort erkennen würde. Woran erkenne ich denn, ob ich jetzt gerade einen Fehler mache?
1: Ja, das ist gar nicht so einfach, denn die Masche ist echt gut getarnt. Die Polizei rät zu einer guten Portion Misstrauen, wenn ein möglicher Käufer auf eine externe E-Mail-Kommunikation besteht, die einem vom Portal weglocken soll.
2: Dass man im Online-Banking niemals eine Freigabe für Vorgänge erteilen sollte, die man nicht selbst veranlasst hat. Wir haben da auch so einen ganz guten Merksatz formuliert. Es gilt, dass wer etwas verkauft, der muss niemals eine Push-Dan freigeben, um Geld zu erhalten. Und das kann man auch gerne so seinen Verwandten, Angehörigen oder Freunden weitergeben.
1: In vielen Fällen versuchen die Betrüger auch, Druck auf ihre Opfer auszuüben. Das könnte ein Hinweis sein, dass etwas nicht so richtig läuft und man sollte sich auf keinen Fall zu irgendeiner Entscheidung drängen lassen.
0: Okay, verstanden. Aber was ist, wenn ich jetzt schon mal drauf reingefallen bin?
1: Ja, dann sofort die Bank kontaktieren und gegebenenfalls die Online-Banking-Zugänge sperren lassen und dann Anzeige erstatten. Und wie Frau Ahrens auch gesagt hat, gerne Familie, Freunde und Bekannte über die Betrugsmasche informieren.
0: Dankeschön, Alina. Also, falls ihr etwas über ein Online-Portal verkaufen wollt und der Käufer versucht, euch von dieser Plattform dann wegzulocken oder vielleicht auch ein technisches Problem einfach vorgibt, erstmal misstrauisch werden, das ist schon mal das Richtige. Und im Zweifelsfall den Kontakt dann einfach abbrechen. Wer reingefallen ist, sollte dann umgehend die eigene Bank und natürlich vor allem auch die Polizei kontaktieren.

0: Sonntagmorgen, 9:55 haben wir es. Schönen guten Morgen, hier ist Radio 38. Mit 18 Jahren tritt Dean Lewis bei den World Cyber Games in Singapur für sein Heimatland Australien an und wird Fünfter beim Zocken des Alien-Shooters Halo. Sein Vater hat ihm zu diesem Zeitpunkt schon längst eine Gitarre geschenkt, weil er nämlich hofft, ihn für die Musik begeistern zu können. Das zunächst wenig erfolgreich. Als Dean Lewis dann aber doch mal zur Gitarre greift, merkt er, dass ihm das liegt und auch absolut Spaß macht. Und mittlerweile verdient er damit seine Brötchen und das nicht zu knapp. Dean Lewis und Be Alright hört ihr gleich noch vor halb. Wir spielen eure Lieblingssongs.
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4: Es ist 9:30 Uhr.
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4: Heute deutlich weniger Sonne als Wolken. Von den Wolken haben wir heute fast den gesamten Tag über was. Und Richtung Nachmittag kommt nochmal eine kleine Schauerfront durch die Region. Und es wird heute den gesamten Tag über immer wieder recht windig mit Werten bis zu 21 Grad. Der Radio 38 Wettertrend zeigt, die nächsten Tage wird es ziemlich ähnlich. Und es wird heute den gesamten Tag über immer wieder recht windig mit Werten bis zu 21 Grad. Der Radio 38 Wettertrend zeigt, die nächsten Tage wird es ziemlich ähnlich. Dann sogar noch mit noch ein bisschen weniger Sonne. Immer wieder Wolken, die auch Regen bringen. Morgen bei bis zu 20 Grad. Dienstag dann 24 in der Spitze.
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4: Momentan alles frei. Ein paar Blitzer, die haben wir. Auf der B188 in Höhe Abbeile. Zwischen Detmarode und Fallersleben stehen sie auf der Frankfurter Straße. In Fallersleben auf der Herzogin-Clara-Straße. Dann in Peine auf dem Schwarzen Weg. In Braunschweig auf der Güldenstraße. In Wolfenbüttel auf der Adersheimer Straße. In Salzgitter-Lebenstedt auf der Peiner Straße. Und in Salzgitter-Engerode auf der Nord-Süd-Straße. Habt ihr noch was gesehen? Blitzer oder Staus? Dann einfach durchrufen oder WhatsApp, Text oder auch Sprachnachricht an die 0800, dann 16 und dreimal die 38. Vielen Dank.
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4: Beim ganz entspannten Start in diesen Sonntag begleiten wir euch mit euren Lieblingssongs. Jetzt mit Licky Lee. Ihr Name heißt übersetzt übrigens, also Licke bedeutet übersetzt so viel wie Freude oder auch Glück. Also wunderschöner Name, oder? Licky Lee, jetzt mit Lucky Again. Schönen guten Morgen.
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Aus ist mit Electrified. Schönen Sonntagvormittag euch mit Radio 38. Madonna ist eine lebende Legende und hat sich im Laufe ihres Lebens auch immer wieder neu erfunden. Und wenn jemand so viel im Musikbusiness erreicht hat wie sie, dann darf sich jeder glücklich schätzen, der sie auch irgendwie als Mentorin an der Seite hat.

oder auch einfach mit ihr zusammenarbeiten darf. Und dieses Privileg hat zum Beispiel auch Sabrina Carpenter erleben dürfen. Ja, die ist 40 Jahre jünger und hat hoffentlich und sicherlich noch eine lange Reise vor sich. Aber ab sofort kann sie immer damit angeben, einen gemeinsamen Song mit Madonna zu haben. Bring Your Love. So heißt das gemeinsame Werk und das ist neu bei Radio 38. Hört ihr gleich nach One Republic, All the Right Moves.

0: Genießt den Sonntagmorgen mit Radio 38 und euren Lieblingssongs noch vor halb mit dem 80er-Flashback. Herbert Grönemeyer und Was soll das, hört ihr noch in knapp einer Minute.
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0: Herbert Grönemeyer und was soll das? Eine Minute vor 10 haben wir es.
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0: Wenig Sonne und viele Wolken heute, so sieht es momentan schon aus. Wir sehen die vielen Wolken, die aktiv sind und Richtung Nachmittag kommt auch nochmal so ein Schauer durch die Region. Außerdem wird es recht windig heute den gesamten Tag über mit maximal 21 Grad und der Radio 38 Wettertrend zeigt auch die nächsten Tage. Ja, da nochmal ein bisschen weniger Sonne, als heute schon und deutlich mehr Wolken nochmal, die immer wieder etwas Regen bringen, fast tagesbegleitend. Morgen bei bis zu 20 Grad, am Dienstag dann sogar bis zu 24 Grad noch, ja, aber durchaus sehr windig.
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2: Ich bin Diana Kramer. Viele Eltern in Deutschland wissen nicht, wie und womit ihre Kinder ihre Zeit auf TikTok, Snapchat und Co. verbringen. Laut einer Postbank-Digitalstudie verzichten die meisten auf feste Zeitlimits oder eine Kontrolle der Inhalte, wünschen sich aber Altersbeschränkungen für soziale Netzwerke.
3: In den meisten deutschen Familien gibt es der Studie zufolge außer beim Essen und Hausaufgaben kaum Regeln für Social Media. Bei 2/3 existiert selbst vor dem Schlafengehen kein Handyverbot. Viele Eltern vertrauen stattdessen auf die Eigenverantwortung der Kinder und kontrollieren die Nutzung bewusst nicht. Gleichzeitig fordern fast 9 von 10 Befragten eine Altersbeschränkung für die sozialen Medien sowie Handyverbote an Schulen. Insgesamt startet das digitale Leben von Kindern heute früher. Mehr als jedes zweite Kind bekommt das erste Smartphone vor dem 13. Geburtstag. Tanja Wagner, Nachrichtenredaktion.
2: Die AfD beendet heute mit Beratungen über Änderungen in der Parteisatzung und internen Regularien ihren Parteitag in Erfurt. Gleichzeitig reißt die Debatte über den Umgang mit der Partei nicht ab. Eine neue INSA-Umfrage zeigt, beim Thema Brandmauer ist die Bevölkerung in 2 Lager geteilt.
4: Die INSA-Umfrage für die Bild am Sonntag zeigt, wie gespalten die Menschen beim Thema AfD sind. Fast jeder Vierte findet es richtig, dass Union und SPD nicht mit der AfD zusammenarbeiten wollen. 39% halten das für falsch. Auch bei einem möglichen AfD-Verbot gehen die Meinungen deutlich auseinander. Zoe Tassovali, Redaktion.
2: Donnernde Kampfjets und das angeblich größte Feuerwerk aller Zeiten. Mit einer Rede in Washington hat US-Präsident Donald Trump den Schlusspunkt unter die Feier

0: Feierlichkeiten zum 250. Jubiläum der Vereinigten Staaten gesetzt. Trump beschwor am Unabhängigkeitstag das Bild einer von Gott auserwählten Siegernation, die dazu bestimmt sei, die Welt anzuführen. Danach erleuchteten hunderte Raketen den Himmel über der US-Hauptstadt. Laut den Veranstaltern sollte es das größte Feuerwerk der Geschichte sein. Die Rede war von 850.000 Pyroeffekten in 35 Minuten. Zum Sport. Bei der Fußball-WM steht das erste Viertelfinale fest. Frankreich trifft auf Marokko. Die Franzosen gewannen gegen Deutschland-Paraguay mit 1:0. Marokko setzte sich zuvor im Achtelfinale mit 3:0 gegen Co-Gastgeber Kanada durch.
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2: Momentan ist alles frei auf den Straßen. Wir haben ein paar Blitzer auf der B188 in Höhe ab Beile. Außerdem nochmal die B188 auch in Weihhausen neu dazugekommen. Zwischen Detmarode und Fallersleben stehen sie auf der Frankfurter Straße. In Fallersleben auf der Herzogin-Clara-Straße. Dann in Peine auf dem Schwarzen Weg. In Braunschweig auf der Güldenstraße. In Wolfenbüttel auf der Adersheimer Straße. In Salzgitter-Lebenstedt auf der Peiner Straße. Und in Salzgitter-Engerode auf der Nord-Süd-Straße. Habt ihr noch was gesehen? Blitzer oder Staus? Dann gerne her damit. Einfach durchrufen oder WhatsApp, Text oder auch Sprachnachricht an die 0800, dann eine 6 und dreimal die 38. Vielen Dank.
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2: Am Sonntagvormittag. Gerade ist es wieder ein bisschen entspannter, was die Hitze angeht. Heute und die nächsten Tage viele Wolken, immer wieder Regen. Aber die Hitze, die wir neulich noch hatten, mit neuen Rekordtemperaturen, ja, die hat ja ihre Spuren hinterlassen. Auch auf den Straßen, die teilweise doch sehr unter dieser Hitze gelitten haben. Welche Schäden die Hitze verursacht hat, auch in unserer Region, und was die Landesbehörde dagegen unternimmt, das hört ihr gleich.
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0: You Against My Love. Mark Atlas ist das am Sonntagvormittag. Hier ist Radio 38. Unsere Straßen, auf denen wir tagtäglich mit dem Auto fahren, sind ja doch durchaus großen Belastungen ausgesetzt. Ja, sie müssen jetzt nicht nur schweren Fahrzeugen trotzen, die unterwegs sind, LKW und was ich wäre noch alles, sondern eben auch der Witterung. Und das Wetter in Deutschland ist ja immer, also im Winter, da ist es der Frost, im Sommer ist es die Hitze. Und da hatten wir ja neulich erst wirklich große Hitze mit neuen Rekordtemperaturen. Und das hinterlässt schon auch alles Spuren. Alina aus dem Radio 38-Team, du bist ja auch viel mit dem Auto unterwegs, kommst wie ich aus der Richtung Wolfsburg täglich hier zum Studio nach Braunschweig. Das allein kann im Sommer auch schon anstrengend sein. Wieso ist denn Hitze für die Straßen so problematisch?
1: Weil die ja nicht einfach nur heiß werden. Extrem hohe Temperaturen können für heftige Schäden am Asphalt sorgen. Das erklärt Christina Rochlitz vom Niedersächsischen Landesamt für Straßenbau und Verkehr gegenüber Radio 38.
2: Bei anhaltender Hitze und auch starker Sonneneinstrahlung kann sich Asphalt stark aufheizen und dadurch weicher werden. Wenn dann viele Fahrzeuge darüber fahren, vor allem schwere LKW, kann sich der Belag halt verformen und es entstehen sogenannte Spurrillen. Besonders betroffen sind davon natürlich stark belastete Strecken, Bereiche vor Ampeln oder Kreuzungen, wo insgesamt viel gebremst und wieder angefahren wird. Auf Straßen mit so fließendem Verkehr tritt das deutlich seltener auf.
1: Auf Betonstraßen, also beispielsweise auf älteren Autobahnen, wirkt sich Hitze etwas anders aus. Dort platzt die Betonschicht der Straßendecke einfach auf.
0: Und was unternimmt die Landesbehörde dagegen?
1: Die Straßen werden natürlich regelmäßig kontrolliert. Wenn dann Schäden am Asphalt festgestellt werden, die die Verkehrssicherung beeinträchtigen, dann wird der Bereich erst einmal gesichert, beispielsweise mit Tempolimits oder auch gesperrten Bereichen. Und die Schäden werden dann schnellstmöglich repariert. Auch die Verkehrsteilnehmenden können ein bisschen dazu beitragen, die Schäden etwas geringer zu halten oder zu vermeiden.
2: Bei großer Hitze und auch sonst sollten Autofahrer besonders aufmerksam unterwegs sein und natürlich ausgeschilderte Geschwindigkeitsbegrenzungen oder Sperrungen unbedingt beachten. Wenn sich verformte Fahrbahnbereiche nicht vermeiden lassen, sollten sie, sofern es die Verkehrssituation zulässt, zügig durchfahren oder diese umfahren. Und wichtig ist natürlich, auf solchen Bereichen möglichst nicht länger stehen zu bleiben.
1: So sorgen alle Beteiligten dafür, dass die Straßen befahrbar und verkehrssicher bleiben.
0: Dankeschön, Alina. Hohe Temperaturen können dafür sorgen, dass sich die Asphaltschichten auf unseren Straßen verformen können. Erleben wir ja immer wieder. Und die Niedersächsische Landesbehörde für Straßenbau und Verkehr arbeitet durchgehend daran, die Schäden zu reparieren und den Verkehrsfluss natürlich auch am Laufen zu halten.

0: Ihr hört Radio 38 am Sonntagvormittag mit euren Lieblingssongs. Und auch sie wird bei der Autostadt in Wolfsburg auftreten und ein Konzert geben. Natasha Bedingfield, genauer nämlich am 14. August. Hört ihr gleich hier mit ihrem wunderschönen Song Soulmate noch vor halb.
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0: interessante Nummer. Natasha Bedingfield und Soulmate um eine Minute vor 11:30.
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0: Heute recht wenig Sonne, dafür umso mehr Wolken den gesamten Tag über. Und Richtung Nachmittag kommt nochmal so ein neuer Schauer durch die Region. Außerdem wird es den gesamten Tag über recht windig sein und bleiben bis in den Abend hinein. Maximal 21 Grad sind heute drin und der Radio 38 Wettertrend zeigt, die nächsten Tage geht es ähnlich weiter, dann sogar mit noch ein bisschen weniger Sonne als heute ja ohnehin schon. Viele Wolken, die immer wieder etwas Regen bringen, ein paar Schauer immer wieder möglich. Morgen gleich ab Vormittag am Dienstag so über den Tag verteilt. An beiden Tagen immer wieder etwas Wind mit dabei. Morgen bei bis zu 20 Grad, Dienstag zwar bis zu 24 Grad, also sozusagen wärmer, aber dafür auch umso windiger, deswegen gefühlt doch wieder etwas kälter.
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0: Die Straßen sind immer noch frei, aber Blitzer haben wir auf der B188 in Höhe ab Beilen, auf der B188 weiterhin auch in Weihhausen. Dann zwischen Detmarode und Fallersleben auf der Frankfurter Straße, in Fallersleben selbst, dort auf der Herzogin-Clara-Straße. In Peine stehen sie auf dem Schwarzen Weg, in Braunschweig auf der Güldenstraße, dann in Wolfenbüttel auf der Adersheimer Straße, in Salzgitter-Lebenstedt auf der Peiner Straße und in Salzgitter-Engerode auf der Nord-Süd-Straße. Und habt ihr auch noch was gesehen? Blitzer oder auch Staus? Dann immer her damit. Gerne durchklingeln oder WhatsApp, Text oder auch Sprachnachricht schicken an die 0800, dann eine 6 und dreimal die 38. Vielen Dank.
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0: Mit Stefan am Sonntagmorgen, da denken wir ja schon an Montag. Ja, kommt schon mal hin, oder? Vielleicht geht's euch auch ab und an so, dass ihr bereits wieder in der kommenden Woche seid mit all den Aufgaben, die noch so auf euch warten. Jetzt aber ja erstmal entspannen und drüber freuen, dass wir Sonntag haben. Für die meisten ist das ja ein ruhiger, entspannter Tag, falls ihr heute arbeiten müsst. Ja, dann haltet euch und wir begleiten euch natürlich fast Montag, zu Englisch Almost Monday, so hat sie auch eine Band genannt und die haben wir gleich für euch mit ihrem neuen Song No More Regrets, neu bei Radio 38. Hier geht's gleich nach Tom Jones, wir spielen eure Lieblingssongs.
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Pharrell Williams und Happy, das seid ihr hoffentlich auch. Schönen Sonntagvormittag euch. Es begann in Neapel. Der talentierte Mr. Ripley und The American. Das sind drei Filme aus völlig unterschiedlichen Zeiten, aber die haben alle eins gemeinsam. In allen dreien wird der Song We No Speak Americano gesungen. Ein Song, der aus gutem Grund immer und immer wieder vorkommt, denn er ist ein absoluter Hinhörer und hat auch in mehreren Ländern, darunter natürlich auch bei uns in Deutschland, Platz 1 der Charts erreicht. Und gerade neulich war er ja auch wieder sehr aktuell, als es dann eben den amerikanischen Papst gab. Papa Americano wird da ja gesungen. Ein Song, der auch gut in den Sommer passt. Ja, und falls ihr da jetzt irgendwie trotzdem noch keine Melodie im Ohr habt, dann merkt ihr gleich sofort, warum dieser Song so in diese aktuelle Zeit auch eben in den Sommer passt. Yolanda Be Cool, so heißt die Band, mit We No Speak Americano. Jetzt für euch. Wir spielen eure Lieblingssongs.

0: genießt den Sonntagvormittag mit Radio 38. Der zuverlässigste Babysitter für Kinder, das sind der Fernseher und das Handy. Ja, sobald die Kinder eins davon vor sich haben, ist Ruhe. Aber was genau schauen sich die Kids denn da eigentlich an? Womit befassen die sich da? Das ist laut einer Studie längst nicht allen Eltern klar und nicht selten sogar von ihnen auch genauso gewollt. Die Meldung im Detail, gleich Thema in den Radio 38 Nachrichten um 11.
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0: Genesis und That's All. Wir haben es genau 11 Uhr. Habt einen schönen Sonntag.
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0: Heute sehen wir ab und an ein bisschen Sonne, ist aber nicht ganz so viel. Tatsächlich überwiegen eher die Wolken. Noch dazu wird es recht windig und gegen Nachmittag kommt nochmal so eine kleine neue Schauerfront, die die Region durchzieht. Maximal 21 Grad, viel mehr sind es da heute nicht. Und der Radio 38 Wettertrend zeigt recht ähnlich, sieht es die nächsten Tage auch nochmal aus. Deutlich mehr Wolken als Sonne. Also morgen und auch Dienstag nochmal weniger Sonne als heute ja auch ohnehin schon. Morgen bei bis zu 20 Grad, auch da wird es wieder immer wieder etwas Regen geben. Schauer, die Wolken vorbeibringen. Leicht windig, am Dienstag noch deutlich windiger. Weiterhin Wolken, die Regen bringen, nur recht wenig Sonne. Dann bei bis zu 24 Grad.
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2: Ich bin Diana Kramer. Die AfD beendet mit Beratungen über Änderungen an der Parteisatzung und anderen internen Regularien heute ihren Bundesparteitag in Erfurt. Gestern war es bereits zu Protesten mit zehntausenden Menschen gegen das Treffen gekommen. Heute wollen die Stadt Erfurt und das Bündnis Widersetzen Bilanz ziehen.
3: Unmittelbar nach den Protesten sprachen die Aktivisten von den größten Blockaden, die sie je auf die Beine gestellt hätten. 17.000 von rund 50.000 Demonstranten hätten sich daran beteiligt. Die Polizei zählte dagegen nur gut 30.000 Menschen bei den weitgehend friedlichen Protesten. In der Messehalle geht es heute um Formsachen. Die wesentlichen Punkte wurden schon abgehakt. Das Spitzenduo Weidel-Krupp-Haller wurde im Amt bestätigt. Größere Streitigkeiten blieben aus. Die AfD will sich geschlossen präsentieren. Sie hofft bei den anstehenden Landtagswahlen im Osten auf eine erste Regierungsbeteiligung. Ursula Winkler, Nachrichtenredaktion.
2: Die Mehrheit der Erziehungsberechtigten hier in Deutschland hat keinen Überblick darüber, wie intensiv und womit die eigenen Kinder Zeit in der digitalen Welt verbringen. In 65% der Haushalte gibt es keinerlei zeitliche Beschränkungen, etwa für die tägliche Handynutzung, zeigt die aktuelle Postbank Digitalstudie. In 57% der Familien gibt es außerdem keine Regeln zur Nutzung sozialer Medien wie TikTok, Instagram oder YouTube. Köln feiert heute den Christopher Street Day. Die große Parade mit 90 Festwagen und rund 60.000 Mitwirkenden zieht durch die Innenstadt. In den Straßen werden mehr als 1 Million Besucher erwartet. Der Kölner CSD zählt neben Berlin zu den größten Veranstaltungen der queeren Gemeinschaft in Europa. Zum Sport. Frankreich steht im Viertelfinale der Fußball-WM. Die Franzosen setzen sich im Achtelfinale mit 1:0 gegen Paraguay durch.
4: Frankreich tat sich schwer gegen Deutschland-Bezwinger Paraguay, der sich zeitweise mit 9 Spielern im eigenen Strafraum verschanzte und eigentlich nur darauf aus war, das Spiel des Gegners zu zerstören. Die Franzosen immer wieder in teils hitzige Zweikämpfe verwickelte. Aber Superstar Kylian Mbappé bewies in der 70. Minute Nervenstärke, als er das entscheidende Tor machte vom Elfmeterpunkt. Thomas Thonfeld, Sportredaktion.
2: Im Viertelfinale trifft Frankreich am Donnerstag auf Marokko. Die Marokkaner hatten Co-Gastgeber Kanada mit 3:0 besiegt.
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0: Momentan ist alles frei auf den Straßen, ein paar Blitze haben wir aber. Auf der B188 einmal in Höhe Abbeile und dann einmal in Weihhausen. Dann zwischen Detmarode und Fallersleben stehen sie auf der Frankfurter Straße, in Fallersleben auf der Herzogin-Clara-Straße, in Peine auf dem Schwarzen Weg, dann in Braunschweig auf der Güldenstraße, in Wolfenbüttel auf der Adersheimer Straße, in Salzgitter-Lebenstedt auf der Peiner-Straße und in Salzgitter-Engerode auf der Nord-Süd-Straße. Und habt ihr auch noch was gesehen? Blitzer oder auch Staus? Dann immer her damit. Gerne durchklingeln oder WhatsApp, Text oder auch Sprachnachricht an die 0800, dann eine 6 und dreimal die 38. Vielen Dank!
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0: Um 11:04 mit Stefan am Sonntagvormittag. Paraguay gegen Frankreich. Ja, das wäre gestern eigentlich die Partie Deutschland gegen Frankreich gewesen. Ne? Nun ist es aber eben Paraguay geworden und es war durchaus ein spannendes Spiel zwischen den beiden. Ja, und wieder einmal hat Paraguay gezeigt, dass diese Mannschaft absolut nicht zu unterschätzen ist. Auch Frankreich hatte so seine Schwierigkeiten mit den Südamerikanern. Der aktuelle Stand bei der momentan laufenden Fußball-WM in den USA, in Kanada und Mexiko gleich.
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0: Rockset und How Do You Do? Wie geht es dir? Euch geht's hoffentlich gut. Schönen Sonntag euch mit Radio 38.
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0: Ja, Paraguay ist für uns hier in Deutschland ja aktuell ein rotes Tuch, aktuell zumindest, ja, durch das Spiel gegen die Südamerikaner hat Bundestrainer Julian Nagelsmann am Ende ja seinen Job verloren. Das steht schon mal fest und noch suchen wir einen geeigneten Nachfolger. Wenn das mit Jürgen Klopp klappt, dann haben wir ja die Wunschlösung der Deutschen. Da sind wir auf jeden Fall gespannt und berichten natürlich, sobald es da auch wirklich eine Entscheidung gibt. Gestern blieb uns erst einmal nicht viel mehr als Paraguay dabei zuzuschauen, wie sie gegen Frankreich spielen, statt eben unserer DFB-Elf die Daumen zu drücken. Ja, und es war wieder ein Spiel, bei dem sich der Favorit, also in diesem Fall Frankreich, so ein bisschen die Zähne ausgebissen hat. Ja, Paraguay hielt deutlich dagegen die ganze Zeit und mauerte, machte das Spiel der Franzosen kaputt. Ja. In der 70. Minute konnte Kylian Mbappé dann aber doch punkten mit dem einzigen Tor des Spiels. Allerdings dieser Treffer auch nicht aus dem Spiel heraus, sondern vom Elfmeterpunkt aus. 1:0 gewinnt Frankreich also am Ende sehr knapp und ist damit im Viertelfinale. Und schon zuvor ist Co-Gastgeber Kanada recht deutlich mit 0:3 gegen Marokko ausgeschieden. Auch das ein sehr kampfbetontes Spiel mit insgesamt 7 gelben Karten. Heute steht dann noch ein Spiel an. Brasilien muss gegen Norwegen antreten. Los geht's um 22 Uhr. Und der Sieger dieses Spiels hat dann im Viertelfinale einen definitiv großen Brocken vor sich. Und wer das wird, entscheidet sich in der Nacht. Ein Spiel, für das sich viele auch den Wecker stellen werden. Co-Gastgeber Mexiko muss dann gegen England ran. Und wie diese Spiele alle ausgehen, darüber sprechen wir dann natürlich auch morgen früh wieder.
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0: 4 Minuten vor 11:30 haben wir es am Sonntagvormittag. Noch vor 11:30 mit einem Song, den wir hier schon lange nicht mehr gehört haben. Deva Mahal mit Snakes. Wir spielen eure Lieblingssongs.
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0: Dave O'Mahell ist das. Und Snakes um ziemlich genau 11:30.
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0: Heute wieder recht wenig Sonne und umso mehr Wolken. Richtung Nachmittag nochmal so ein kleiner Schauer, der durchzieht durch die Region und es wird recht windig oder ist jetzt schon recht windig und das bleibt auch bis in den Abend hinein. So bei maximal 21 Grad und der Radio 38 Wettertrend zeigt auch die nächsten Tage, orientieren sich am heutigen. Weiterhin viele Wolken, noch ein bisschen weniger Sonne, immer wieder etwas Regen. Morgen bei maximal 20 Grad. Dienstag bis zu 24, aber da gibt es noch ein bisschen mehr, ja teilweise sogar Sturm.
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0: Die Straßen sind immer noch frei, aber Blitzer haben wir auf der B188 in Höhe ab Beile. Dann nochmal die B188, auch in Weihhausen stehen sie. Außerdem zwischen Detmarode und Fallersleben auf der Frankfurter Straße. In Fallersleben auf der Herzogin-Clara-Straße. Dann in Peine auf dem Schwarzen Weg. In Braunschweig auf der Güldenstraße. In Wolfenbüttel auf der Adersheimer Straße. In Salzgitter-Lebenstedt auf der Peiner Straße. Und in Salzgitter-Engerode auf der Nord-Süd-Straße. Habt ihr auch noch was gesehen? Blitzer oder Staus? Immer her damit. Gerne durchklingeln oder WhatsApp, Text oder Sprachnachricht an die 0800 16 und 3 mal die 38. Vielen Dank.
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0: Um 11:55 am Sonntagvormittag. Ja, gerade ist wieder so ein Wetter, bei dem wir im Kino nicht etwa Abkühlung, sondern ja, Gemütlichkeit suchen. Ne? Bei dem Wind, dem Regen und dem teilweise doch eher so ungemütlichen Wetter, das wir haben, das sich jetzt so momentan zeigt. Und so ein bisschen bleibt es auch noch so. Auch die nächsten Tage haben wir gerade gehört. Mit welchem Programm das Kino es aktuell schafft, uns zu unterhalten, das hört ihr gleich.
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0: Der Sonntag mit Radio 38. Kommendes Wochenende startet Michael Patrick Kelly seine Open-Air-Konzerte auf seiner Traces-Tour mit dem Auftakt in Bremen. Das ist gar nicht mal so weit weg. Gerade gehört mit dem Song, der seiner Tour den Namen verleiht. Traces.
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2: Die Minions haben mittlerweile das Hollywood der 1920er Jahre erobert und richten als Schauspieler jede Menge Chaos an. Nun wollen sie hinter der Kamera stehen und einen Monsterfilm drehen. Da jedoch noch ein Monster fehlt, beschwören sie mit Hilfe eines magischen Buches ein grünes Wesen.
3: Ja, ich bin frei! Okay, ich bin Gary Orkim, Oliver Wattmann, Ikabod der Täuscher, aber meine Freunde nennen mich Goomix, kürzer. Ich habe die perfekten Monster für euch. Dann los!
2: Wie sollte es auch anders sein? Es dauert, wenig überraschend, nicht sonderlich lange, bis ihr Plan nach hinten losgeht und den ganzen Planeten in Gefahr bringt.
3: Ich beschwöre dich! Oh, alles Unterwerfende! Sie wird alles auf diesem Planeten zerstören!
2: In den mehr als 5

0: 15 Jahren seit ihrem ersten Auftritt sind die Minions die absoluten Kult-Animationsfiguren ihrer Generation geworden. Und nun nach Minions und Minions 2 auf der Suche nach dem Miniboss mit ihrem dritten Solo-Film auf großer Leinwand. Minions und Monsters seht ihr ab sofort im Kino. Die jüngere Schwester des weltberühmten Meisterdetektivs Sherlock Holmes meldet sich mit einem neuen Abenteuer zurück. Eigentlich sollte für Enola ein neuer Lebensabschnitt beginnen.
1: Das Leben war genau das, wovon ich immer geträumt hatte. Es gab einfach nur uns zwei.
2: Enola Eudoria Holmes, möchtest du mich, Ernest Augustus aus dem Hause Tewksbury, zu deinem Mann nehmen?
1: Ja. Er hat einen Vornamen. Ich war genauso überrascht.
0: Die Hochzeit rückt in greifbare Nähe. Und nur die Frage, ob Enola in Zukunft den Nachnamen Tewksbury tragen wird, scheint ihrem Glück noch im Weg zu stehen. Oder ist da noch was anderes?
3: Enola, ich bin es!
1: Dr. Watson! Ah! Warum verfolgen Sie mich?
3: Es geht um Ihren Bruder. Sherlock ist entführt worden.
0: Wie schon die vorigen Filme basiert auch Enola Holmes auf der gleichnamigen Buchreihe von Nancy Springer. Enola Holmes 3 seht ihr ab sofort auf Netflix.
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0: 5 vor 12 haben wir es am Sonntagmittag. Die AfD beendet ihren Parteitag in Erfurt. Und wie man es mittlerweile kennt, begleitet von jeder Menge Demonstranten, die den Parteitag verhindern wollten. Was die Partei bei ihrem zweitägigen Treffen besprochen hat und wie auch die Stadt Erfurt nun Bilanz zieht, das hört ihr gleich in den Radio 38 Nachrichten um 12.
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0: Joe Jackson mit Steppin' Out. Das ist der 80er Flashback um eine Minute vor 12.
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0: Heute viele Wolken, nur recht wenige Sonne, gerade im Vergleich. Und die Wolken bringen so Richtung Nachmittag auch nochmal ein paar Schauer durch die Region. Außerdem wird es relativ windig, was es teilweise auch schon ist. Maximal nur 21 Grad heute. Der Radio 38 Wettertrend zeigt, temperaturtechnisch geht's ähnlich weiter. Und auch was die Wolken angeht, morgen gleich ab Vormittag bis in den Nachmittag hinein immer wieder ein paar Regenwolken dabei. Genauso auch der Dienstag Wolken immer wieder dabei. Deutlich mehr Wolken als Sonne, die sich jetzt die nächsten zwei Tage fast komplett zurückhält. Morgen bei bis zu 20 Grad, am Dienstag maximal 24 Grad und dann wird es tatsächlich wieder deutlich windiger.
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2: Ich bin Diana Kramer. Viele Eltern hier in Deutschland wissen nicht, wie und womit ihre Kinder ihre Zeit auf TikTok, Snapchat oder YouTube verbringen. Laut einer aktuellen Postbank-Digitalstudie verzichten die meisten auf feste Zeitlimits oder eine Kontrolle der Inhalte, wünschen sich aber gleichzeitig Altersbeschränkungen für soziale Netzwerke.
3: In den meisten deutschen Familien gibt es der Studie zufolge außer beim Essen und Hausaufgaben kaum Regeln für Social Media. Bei zwei Dritteln existiert selbst vor dem Schlafengehen kein Handyverbot. Viele Eltern vertrauen stattdessen auf die Eigenverantwortung der Kinder und kontrollieren die Nutzung bewusst nicht. Gleichzeitig fordern fast 9 von 10 Befragten eine Altersbeschränkung für die sozialen Medien sowie Handyverbote an Schulen. Insgesamt startet das digitale Leben von Kindern heute früher. Mehr als jedes zweite Kind bekommt das erste Smartphone vor dem 13. Geburtstag. Tanja Wagner, Nachrichtenredaktion.
2: Mit Videos zur Einstimmung auf die anstehenden Landtagswahlen im Osten des Landes hat die AfD ihren Parteitag in Erfurt fortgesetzt. Daneben geht es heute um Änderungen an der Bundessatzung und der Finanz- und Beitragsordnung der Partei. Die wesentlichen Punkte hatte der Parteitag gestern zügig abgehakt, wie die Bestätigung von Alice Weidel und Tino Chrupalla als Führungsduo. Die Böden in Deutschland trocknen immer weiter aus, besonders im Süden und Osten. Das liege jedoch nicht nur an der vergangenen Hitzewelle, sondern eher daran, dass es seit Monaten zu wenig regnet. Das zeigt der Dürremonitor des Helmholtz-Zentrums für Umweltforschung.
4: Süddeutschland leuchtet auf der Dürrekarte tiefrot und das hat Folgen. Vor allem Wälder geraten durch die hohen Temperaturen unter Stress. Dort steigt zum Beispiel das Risiko für Borkenkäfer. Auch die Flüsse könnten weiter Wasser verlieren, weil sie stark vom Grundwasser gespeist werden. Das erschwert unter anderem die Schifffahrt. Und wenn es in den kommenden Wochen nicht deutlich mehr regnet, müssen Landwirte auch bei Mais und Zuckerrüben mit schlechteren Ernten rechnen. Zoe Tassovali, Redaktion.
2: Zum Fußball. Bei der WM hat Norwegen um Stürmer Erling Haaland heute das Viertelfinale im Visier. Im Achtelfinale treffen die Skandinavier am Abend auf Brasilien. Frankreich und Marokko stehen bereits als Viertelfinalisten fest. Frankreich besiegte Deutschland / Paraguay mit 1:0 und Marokko setzte sich mit 3:0 gegen Kanada durch.
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0: Die Straßen sind frei, ein paar Blitze haben wir aber auf der B188 in Höhe ab Beile und auch in Weihhausen. Dann zwischen Detmarode und Fallersleben auf der Frankfurter Straße. In Fallersleben stehen sie auf der Herzogin-Clara-Straße. Dann in Peine auf dem Schwarzen Weg, in Braunschweig auf der Güldenstraße, im Wolfenbüttel auf der Adersheimer Straße. Außerdem in Salzgitter-Lebenstedt auf der Peiner Straße und in Salzgitter-Engerode auf der Nord-Süd-Straße. Habt ihr noch was gesehen? Blitzer oder Staus? Gerne her damit. Einfach durchrufen oder WhatsApp-Text oder auch Sprachnachricht an die 0800, dann eine 6 und dreimal die 38. Vielen Dank.
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0: Am Sonntagmittag lasst euch das Mittagessen gut schmecken, hier ist Stefan. Und es geht wieder los, die Urlaubszeit. Gerade jetzt, wo auch die Schüler Ferien haben und viele kennen das. Mindestens die erste Nacht in fremden Betten. Die ist einfach zum Vergessen. Warum ist das eigentlich so? Was hat es denn mit dieser ominösen ersten Nacht auf sich? Und wie schaffen wir es, uns schneller an diese neuen Begebenheiten zu gewöhnen und vielleicht sogar von Beginn an gut und friedlich durchzuschlafen, wenn wir irgendwo unterwegs sind. Das hört ihr gleich.
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0: Das ist der Sonntagmittag mit Radio 38. Die Taylor Swift-Fans warten sehnsüchtig darauf, endlich erste Fotos vom Brautkleid sehen zu können, das Swift auf ihrer Hochzeit jetzt am Freitag mit Travis Kelce getragen hat. Aber bisher wurden sie enttäuscht. Nun ist die Hoffnung groß, dass es ja vielleicht erste Fotos geben könnte. Die Feier ist nun durch und weil die 13 die Lieblingszahl von Swift ist und sie immer wieder gerne damit spielt, könnte es durchaus sein, dass um 13 Uhr Ortszeit, also bei uns dann heute Abend, um 19 Uhr Details in Form von Fotos öffentlich werden könnten. Man weiß es noch nicht, wird auf jeden Fall spannend. Die Frau, die es versteht, Geheimnisse zu behüten und mit Zahlen zu spielen, Taylor Swift mit Fate of Ophelia, hört ihr gleich. Wir spielen eure Lieblingssongs. Die Ferienzeit, die ist nun gestartet. Los geht's und für viele heißt das auch Urlaub, eben als ganze Familie und egal wohin es geht. Bei vielen gibt's oft die Schwierigkeit, also die erste Nacht, mindestens die erste Nacht, nicht so gut schlafen zu können, weil man sich ja erst einmal noch dran gewöhnen muss. Diese ominöse erste Nacht, bei vielen tatsächlich ja durchaus ein Thema und recht schwierig. Und Alina aus dem Radio 38 Team, warum ist denn das in der ersten Nacht in einem fremden Bett oft so?
1: Dieser sogenannte erste Nachteffekt, also diese anfänglichen Schlafprobleme in einer fremden Umgebung, die kommen gar nicht so selten vor. Und dass wir Probleme mit der Ruhe haben, das liegt vor allem an evolutionsbedingten Mechanismen. So erklärt es Dr. Martin Schlotte, er ist Schlafcoach und Experte.
2: In der Tat ist es ein Problem, dass wenn wir in einer fremden Umgebung schlafen die erste Nacht, dass unser Unterbewusstsein uns meldet, so hier, das kennen wir noch nicht, das ist noch nicht wirklich vertraut. Ist so ein Schutzmechanismus, glaube ich, aus der Steinzeit möglicherweise, wo das für die Menschen wichtig war, zu gucken, ist da irgendwas Gefährliches und deshalb haben die Menschen nicht ganz abgeschaltet und sind nicht richtig in den Schlaf gekommen.
1: Heutzutage lauert jetzt nur noch selten irgendeine Gefahr auf uns vor dem Schlafengehen. Die Mechanismen, die sind aber gleich geblieben. Denn an neue Reize, wie zum Beispiel Gerüche oder Geräusche oder auch Farben, da muss sich der Körper erstmal dran gewöhnen und bevor das nicht passiert ist, bleibt der Kopf eben in Alarmbereitschaft.
0: Ja, gibt es denn Möglichkeiten, wie sich der Körper schneller an ja, unbekannte Umgebungen gewöhnen kann?
1: Ja, die gibt es.
2: Das Beste ist tatsächlich, wenn man über die Wahrnehmungskanäle, also über einen kinästhetischen Kanal, das Fühlen oder Riechen oder Hören oder so, irgendwie Dinge herstellen kann, die einem vertraut sind. Deshalb ist meine Empfehlung halt auch immer, wenn man in fremden Umgebungen schläft, die ersten 1, 2, 3 Nächte, dass man dann irgendwas Vertrautes mitnimmt.
1: Da bietet sich beispielsweise das eigene Kopfkissen an, da es meistens nach zu Hause riecht und für den Körper schon bekannt ist. Wenn das ganze Kissen jetzt nicht in den Koffer passt, dann reicht manchmal auch einfach schon der Bezug. Und auch sonstige Einschlafhilfen wie Lavendelsäckchen oder Nachtlampen oder auch Hörspiele, die können dem Körper dann helfen, sich schneller sicher zu fühlen.
0: Dankeschön, Alina. Also in der Fremde zu schlafen, das ist so eine Gewohnheitssache. Je sicherer sich der Körper da fühlt, desto besser schläft er dann also auch. Und hier können eben bekannte Stoffe, Gerüche und eben auch das geliebte Kuscheltier zum Beispiel helfen, um dem Körper ein sicheres Gefühl zu geben.

0: 5 vor halb 1 haben wir es auf die Sekunde genau. Hier ist Radio 38. Nelly Furtado darf noch mitfiebern bei der aktuell laufenden WM. Kanada ist mittlerweile zwar raus durch das 0:3 gegen Marokko, aber sie ist ja nicht nur Kanadierin, sie ist ja zudem auch Portugiesin und ja, die sind noch im Rennen. Morgen Abend gegen Spanien. Super spannendes Spiel wird das auf jeden Fall. Nelly Furtado noch vor halb mit ihrem Song All Good Things. Wir spielen eure Lieblingssongs.
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0: Nelly Furtado. All good things come to an end. So auch dieser Song. Wir haben es jetzt 12:30.
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0: Heute haben wir durchaus ein bisschen Sonne, aber eben nicht ganz so viel. Es überwiegen eher die Wolken. Richtung Nachmittag bringen die auch noch mal ein bisschen Regen. Da kommt noch so ein Schauer durch die Region und es wird windig. Es ist jetzt schon und wird es auch noch bleiben bis in den Abend hinein. Maximal 21 Grad heute und der Radio 38 Wettertrend zeigt für morgen und auch für Dienstag ähnliches Wetter. Da sind noch ein bisschen mehr Wolken mit dabei, noch ein bisschen weniger Sonne und immer wieder etwas Regen dabei. Morgen bei bis zu 20 Grad, recht ähnlich wie heute. Also Dienstag wieder bis zu 24 Grad, ja, aber durchaus auch mehr Wind. Das macht das Ganze doch noch mal gefühlt etwas kälter.
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0: Momentan noch alles frei auf den Straßen, aber Blitzer haben wir auf der B188 in Höhe Beile und auch in Weihhausen ebenfalls B188. Dann zwischen Detmarode und Fallersleben auf der Frankfurter Straße. In Fallersleben stehen sie auf der Herzogin-Clara-Straße. In Peine auf dem Schwarzen Weg, in Braunschweig auf der Güldenstraße, dann in Wolfenbüttel auf der Adersheimer Straße, in Salzgitter-Lebenstedt auf der Peiner Straße und einen haben wir noch in Salzgitter-Engerode auf der Nord-Süd-Straße. Habt ihr auch noch was Wichtiges für den Verkehr gesehen, dann immer her damit. Gerne durchrufen oder WhatsApp, Text oder auch Sprachnachricht an die 0800, dann eine 6 und dreimal die 38. Vielen Dank.
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0: Wann immer und wo immer Shaggy auftritt, darf er einen Song nicht außer Acht lassen. Der gehört einfach mit dazu und das ist sein Song, mit dem er berühmt geworden ist. Sein absoluter Durchbruchsong. 1995 war das bereits. Und bis heute einfach sehr, sehr gut und sehr beliebt. Bombastic. Den Song kennt ihr, den Song liebt ihr, den gibt's jetzt für euch. Wir spielen eure Lieblingssongs. Schönen Sonntag euch.
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1: Ali Neumann, Philbo Riva und Crookie Gang. Okay.

0: Das ist der Sonntag mit Radio 38. Wir spielen eure Lieblingssongs gleich mit Juli und Perfekte Welle. 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

0: 6 Minuten haben wir es, 13 Uhr, das ist der Sonntag mit Radio 38 und noch vor den Radio 38 Nachrichten. Um 13 Uhr gibt es den 80er Flashback mit Kim Wilde, Four Letter Word in rund anderthalb Minuten.
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0: Kim Wilde mit Four Letter Word. Gleich haben wir es 13 Uhr.
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0: Die Höchstwerte haben wir heute schon erreicht. Temperaturtechnisch 21 Grad, so sieht es zurzeit in der Region aus und viel mehr kommt da auch heute nicht mehr. Heute viele Wolken mit dabei, nur recht wenig Sonne und immer wieder ist auch etwas Regen möglich. Richtung Nachmittag merken wir das nochmal. Außerdem wird es windig, ist es teilweise schon und bleibt es auch bis heute Abend. Und der Radio 38 Wettertrend zeigt, die nächsten zwei Tage sind auch eher durchwachsen, nochmal weniger Sonne und noch ein bisschen mehr Wolken, die immer wieder Regen bringen, morgen bei bis zu 20 Grad. Dienstag dann bis zu 24 Grad und da wird es auch nochmal ein Stück windiger.
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2: Ich bin Diana Kramer. SPD-Chef Lars Klingbeil geht davon aus, dass die SPD-Bundestagsfraktion das Reformpaket der Koalition trotz Kritik an einzelnen Punkten mittragen wird. Er nehme derzeit keine anderen Signale wahr, sagte Klingbeil der Rheinischen Post. Natürlich werde die Fraktion im Gesetzgebungsverfahren genau hinschauen, aber der grundsätzliche Kurs sei zwischen den Spitzen der Koalition verabredet. Man habe eine klare Richtung eingeschlagen und Leitplanken benannt. Jetzt komme es darauf an, diesen Kurs konsequent weiterzugehen, so Klingbeil. Die AfD beendet heute ihren Parteitag in Erfurt. Gleichzeitig reißt die Debatte über den Umgang mit der Partei nicht ab. Eine neue Umfrage zeigt, beim Thema Brandmauer ist die Bevölkerung in zwei Lager geteilt.
3: Die INSA-Umfrage für die Bild am Sonntag zeigt, wie gespalten die Menschen beim Thema AfD sind. Fast jeder Vierte findet es richtig, dass Union und SPD nicht mit der AfD zusammenarbeiten wollen. 39% halten das für falsch. Auch bei einem möglichen AfD-Verbot gehen die Meinungen deutlich auseinander. Zoe Tassovali, Redaktion.
2: Die USA feiern das 250. Jubiläum ihrer Gründung. Am Abend gab es neben einer Rede von Präsident Donald Trump in Washington auch ein gewaltiges Feuerwerk. Allerdings funkte das Wetter dazwischen.
4: Auf der Festmeile hier in Washington gab es ein bisschen Chaos, als die Besucher wegen eines Gewittersturms evakuiert wurden. Keiner wusste wohin und wie es weitergehen sollte, viele buhten. Die Militärüberflüge wurden abgesagt, nur Trump ließ sich nicht von seiner Rede abbringen, die er überhaupt halten wollte, weil viele der eigentlich geplanten Performer im Vorfeld abgesagt hatten. Die ganze Fete war ihnen zu politisch. Trump sprach spät am hiesigen Abend, dann stieg das Feuerwerk in die nasse Nacht. Tina Eck, USA.
2: Zum Sport. Bei der Fußball-WM steht das erste Viertelfinale fest. Frankreich trifft am kommenden Donnerstag auf Marokko. Die Franzosen gewannen gegen Deutschland / Paraguay mit 1:0. Marokko setzte sich mit 3:0 gegen Co-Gastgeber Kanada durch. Heute Abend kämpfen Norwegen und Brasilien im Achtelfinale ums Weiterkommen. Anstoß ist um 22 Uhr unserer Zeit. In der Nacht folgt dann noch das Achtelfinale Mexiko gegen England.
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1: Ich bin Babit Büchner. Mit Videos zur Einstimmung auf die anstehenden Landtagswahlen im Osten des Landes hat die AfD in Erfurt ihren Parteitag fortgesetzt. Zu den Protesten mit zehntausenden Menschen gegen das AfD-Treffen wollen die Stadt und die Organisatoren heute Bilanz ziehen.
2: Im Großen und Ganzen blieben die Proteste friedlich. Aber es kam auch zu Angriffen auf Polizisten oder Pressevertreter. Teils mussten die Einsatzkräfte härter eingreifen, etwa mit Pfefferspray oder mit Schlagstöcken. Das zeigt eine erste Polizeibilanz. An den Anti-AfD-Demos, Kundgebungen und Sitzblockaden hatten nach Polizeiangaben rund 31.000 Menschen teilgenommen. Die Organisatoren sprechen von gut 50.000 Teilnehmern. Beim Parteitag selbst geht es heute eher um Formalien. Gestern hatten die Delegierten das Führungsduo Weidel-Kropalla im Amt bestätigt. Ursula Winkler, Nachrichtenredaktion.
1: Parteichef Lars Klingbeil geht davon aus, dass die SPD-Bundestagsfraktion das Reformpaket der Koalition gegen Kritik an einzelnen Punkten mittragen wird. Er nehme derzeit keine anderen Signale wahr, sagte der Bundesfinanzminister der Rheinischen Post. Natürlich werde die Fraktion im Gesetzgebungsverfahren genau hinschauen, aber der grundsätzliche Kurs sei zwischen den Spitzen der Koalition verabredet. Die Böden in Deutschland trocknen immer weiter aus, besonders im Süden und im Osten. Schuld ist aber nicht die Hitzewelle zuletzt, sondern eher, dass es seit Monaten zu wenig regnet, zeigt der Dürremonitor des Helmholtz-Zentrums für Umweltforschung.
3: Süddeutschland leuchtet auf der Dürrekarte tiefrot und das hat Folgen. Vor allem Wälder geraten durch die hohen Temperaturen unter Stress. Dort steigt zum Beispiel das Risiko für Borkenkäfer. Auch die Flüsse könnten weiter Wasser verlieren, weil sie stark vom Grundwasser gespeist werden. Das erschwert unter anderem die Schifffahrt. Und wenn es in den kommenden Wochen nicht deutlich mehr regnet, müssen Landwirte auch bei Mais und Zuckerrüben mit schlechteren Ernten rechnen. Zoe Tassovali, Nachrichtenredaktion.
1: In Köln ist am Mittag die CSD-Parade gestartet. An der Demonstration zum Christopher Street Day beteiligen sich rund 250 Gruppen mit etwa 60.000 Teilnehmern. Die Veranstalter rechnen mit bis zu 1 Million Besuchern. Der Kölner CSD ist eine der größten Veranstaltungen der queeren Gemeinschaft in Europa.
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1: Ich bin Babit Büchner. Der AfD-Parteitag in Erfurt ist am Nachmittag zu Ende gegangen. Die gestern im Amt bestätigten Parteichefs Alice Weidel und Tino Chrupalla sprachen zum Abschluss noch einmal zu den Delegierten. Chrupalla bedankte sich dabei unter anderem bei der Polizei, die das Treffen abgesichert hatte. Gestern hatten zehntausende Menschen gegen den Parteitag demonstriert. Die Polizei zählte bis zum Nachmittag rund 31.000 Teilnehmer. Die Stadt und die Organisatoren der Proteste wollen heute Nachmittag eine Bilanz ziehen. SPD-Parteichef Lars Klingbeil geht davon aus, dass seine Bundestagsfraktion das Reformpaket der Koalition trotz Kritik an einzelnen Punkten mittragen wird. Er nehme derzeit keine anderen Signale wahr, sagte Klingbeil der Rheinischen Post.
2: Die SPD musste beim Reformpaket einige Kröten schlucken, etwa, dass Arbeitgeber deutlich mehr Spielraum für befristete Arbeitsverträge bekommen sollen. Seine Fraktion werde im Gesetzgebungsverfahren genau hinschauen, aber der grundsätzliche Kurs sei in der Koalition verabredet, so Klingbeil. Er betont auch eine sozialdemokratische Handschrift in dem Kompromiss und nennt als Beispiel die geplante Ausweitung der Reichensteuer. Monatelang hatte die schwarz-rote Koalition über das riesige Reformpaket gestritten. Ursula Winkler, Nachrichtenredaktion.
1: Viele Eltern wissen gar nicht so genau, wie und womit ihre Kinder ihre Zeit auf TikTok, Snapchat und Co. verbringen. Laut einer Postbank-Studie verzichten die meisten auf feste Zeitlimits oder eine Kontrolle der Inhalte.
3: In den meisten deutschen Familien gibt es der Studie zufolge außer beim Essen und Hausaufgaben kaum Regeln für Social Media. Bei 2/3 existiert selbst vor dem Schlafengehen kein Handyverbot. Viele Eltern vertrauen stattdessen auf die Eigenverantwortung der Kinder und kontrollieren die Nutzung bewusst nicht. Gleichzeitig fordern fast 9 von 10 Befragten eine Altersbeschränkung für die sozialen Medien sowie Handyverbote an Schulen. Tanja Wagner, Nachrichtenredaktion.
1: Und zum Sport. Bei der Fußball-WM hat Norwegen heute das Viertelfinale im Visier. Im Achtelfinale treffen die Skandinavier am Abend auf Brasilien. Frankreich und Marokko stehen bereits als Viertelfinalisten fest. Frankreich besiegte Deutschland schräg Paraguay mit 1:0 und Marokko setzte sich mit 3:0 gegen Kanada durch.
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1: Ich bin Babit Büchner. Die Polizei in Erfurt hat zum Abschluss des AfD-Bundesparteitags eine positive Bilanz ihres Einsatzes gezogen. Polizeisprecher Patrick Martin sagte:
2: Grundsätzlich können wir ein absolut positives Resümee ziehen. Wir hatten ja insgesamt 31.000 Versammlungsteilnehmer bei den Gegenprotesten. Es war eine riesige Personenanzahl, die sich hier in der Stadt bewegt hat. Und dass da trotz alledem alles weitgehend friedlich geblieben ist, das ist Gegenstand eines durchaus positiven Resümees der Thüringer Polizei. Auch, dass der AfD-Bundesparteitag pünktlich beginnen konnte und störungsfrei seinen Verlauf nehmen konnte, ist ein wichtiges Einsatzziel, das erreicht wurde.
1: Trotzdem, es wurden 11 Einsatzkräfte und auch mehrere Medienvertreter verletzt. 65 Straftaten seien aufgenommen worden, so die Polizei. Dazu werde nun weiter ermittelt. Bundeskanzler Friedrich Merz sieht Deutschland mit dem eingeschlagenen Reformkurs seiner Regierung auf dem richtigen Weg in eine erfolgreiche Zukunft. Die besten Jahre Deutschlands liegen nicht hinter uns, es liegen, wenn wir es richtig machen, sehr gute Jahre vor uns, sagte Merz beim Landesparteitag der CDU-NRW in Düsseldorf. Der Kanzler zeigte sich überzeugt, dass die Mehrheit der Bevölkerung bereit sei, Reformen mitzutragen. In Köln ist am Mittag die CSD-Parade gestartet, einer der größten Umzüge dieser Art in Europa. An der Demonstration zum Christopher Street Day beteiligen sich rund 250 Gruppen mit etwa 60.000 Teilnehmern.
3: Aufwendig geschmückte Wagen, bunte Kostüme und viel Musik. In den Menschenmassen gibt es aber auch bekannte Gesichter, etwa NRW-Innenminister Reul. Er freut sich über rund 1 Million Zuschauer an den Straßenrändern, die ein Statement abgeben würden. Ex-Gesundheitsminister Lauterbach, in Köln mit bunter Blumenkette um den Hals unterwegs, sagt, so wichtig wie jetzt sei der CSD noch nie gewesen. Die Rechte queerer Menschen stünden zunehmend unter Druck. Ursula Winkler, Nachrichtenredaktion.
1: Und zum Sport. Jürgen Klopp soll dem Deutschen Fußballbund für das Amt als Bundestrainer zugesagt haben. Das berichtet zumindest Transferexperte Fabrizio Romano. Man messe Details zum Vertrag und auch zu einem Ausstieg als Chefstratege bei Red Bull aber erst noch besprechen, schrieb er auf der Plattform X. Eine offizielle Bestätigung dafür gibt es weiter nicht.
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1: Ich bin Babette Büchner. Die AfD hat heute in Erfurt ihren zweitägigen Parteitag beendet. Die Polizei zog zum Abschluss eine positive Bilanz zu ihrem Einsatz bei den Gegenprotesten. Dennoch seien 11 Einsatzkräfte verletzt worden, sagte Polizeisprecher Patrick Martin.
2: Insgesamt hat die Thüringer Polizei 65 Straftaten aufgenommen. Die werden auch Gegenstand weiterer Ermittlungen sein. Es wurden auch mehrere Medienvertreter angegriffen, zum Teil verletzt. Auch da werden die Ermittlungen der Thüringer Polizei dazu noch weitergeführt werden. Aber trotz alledem muss man sagen, das Wochenende verlief größtenteils friedlich. Die angekündigte Gewaltfreiheit, von denen viele Bündnisse gesprochen haben, hat sich somit auch bestätigt.
1: Vom Protestaktionsbündnis Widersetzen hieß es, die Demonstranten hätten Großes geleistet. Man müsse aber auch ehrlich sein, es sei nicht gelungen, den Parteitag zu verhindern. SPD-Parteichef Lars Klingbeil geht davon aus, dass seine Bundestagsfraktion das Reformpaket der Koalition trotz Kritik an einzelnen Punkten mittragen wird. Er nehme derzeit keine anderen Signale wahr, sagte Klingbeil der Rheinischen Post.
3: Die SPD musste beim Reformpaket einige Kröten schlucken, etwa, dass Arbeitgeber deutlich mehr Spielraum für befristete Arbeitsverträge bekommen sollen. Seine Fraktion werde im Gesetzgebungsverfahren genau hinschauen, aber der grundsätzliche Kurs sei in der Koalition verabredet, so Klingbeil. Er betont auch eine sozialdemokratische Handschrift in dem Kompromiss und nennt als Beispiel die geplante Ausweitung der Reichensteuer. Monatelang hatte die schwarz-rote Koalition über das riesige Reformpaket gestritten. Ursula Winkler, Nachrichtenredaktion.
1: Das Ölkartell OPEC Plus will mehr Öl in den Markt pumpen und erhöht die Produktion im August um täglich 188.000 Barrel. Das müsse allerdings nicht so bleiben, hieß es. Die Marktlage soll das weitere Vorgehen bestimmen. Schon in den vergangenen Monaten hatte die OPEC Plus den Ölhahn moderat weiter aufgedreht. Wegen einer Aschewolke des Vulkans Ätna auf der italienischen Mittelmeerinsel Sizilien ist der Flugverkehr am Flughafen Catania bis 19 Uhr eingeschränkt worden. Verbindungen müssen gestrichen oder umgeleitet werden. Der über 3.300 Meter hohe Ätna bricht regelmäßig aus und wird ständig überwacht.
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1: Ich bin Babette Büchner. Die AfD hat heute in Erfurt ihren zweitägigen Parteitag beendet. Zum Abschluss bekräftigten die Vorsitzenden Alice Weidel und Tino Chrupalla den Machtanspruch der Partei.
2: Die AfD präsentierte sich bei diesem Parteitag professionell organisiert, transportierte etwa frühzeitig die Delegierten in die Messehalle, um Protestierenden und Straßenblockaden draußen zu entgehen. Parteichefin Alice Weidel ist gestärkt, ihr Co-Chef Tino Chrupalla nach einem schlechten Wiederwahlergebnis dagegen angeschlagen, zumal sich auch in den hinteren Reihen viele Weidel-Kandidaten durchsetzten. Und auch auffällig, trotz Aussicht auf Regierungschancen in Ostdeutschland, mäßigt sich die AfD nicht in Programm und Worten wie andere rechte Parteien zuletzt in Europa. Ronny Thorau, Nachrichtenredaktion.
1: Wenige Tage vor Beginn des NATO-Gipfels in Ankara haben die türkischen Behörden bei Razzien in mehreren Provinzen zahlreiche Menschen festgenommen. Darunter befänden sich Journalisten, Wissenschaftler und Mitglieder linker Gruppierungen, berichteten türkische Medien und Gewerkschaften. Die Behörden bezeichnen die Razzien als Teil von Ermittlungen zur Terrorismusbekämpfung. Kritiker sagen dagegen, es gehe darum, Proteste zu verhindern. Erkämpfte Rechte verteidigen und wachsende Queerfeindlichkeit anprangern, das will der Kölner CSD. Bei der Parade heute zum Christopher Street Day ziehen 250 Gruppen mit etwa 60.000 Teilnehmern durch die Straßen.
3: Aufwendig geschmückte Wagen, bunte Kostüme und viel Musik. In den Menschenmassen gibt es aber auch bekannte Gesichter, etwa NRW-Innenminister Reul. Er freut sich über rund 1 Million Zuschauer an den Straßenrändern, die ein Statement abgeben würden. Ex-Gesundheitsminister Lauterbach, in Köln mit bunter Blumenkette um den Hals unterwegs, sagt, so wichtig wie jetzt sei der CSD noch nie gewesen. Die Rechte queerer Menschen stünden zunehmend unter Druck. Ursula Winkler, Nachrichtenredaktion.
1: Das Ölkartell OPEC Plus will mehr Öl in den Markt pumpen und erhöht die Produktion im August um täglich 188.000 Barrel. Wie es weitergeht, soll anschließend die Marktlage bestimmen, hieß es. Schon in den vergangenen Monaten war der Ölhahn moderat weiter aufgedreht worden. Der Kerngruppe der OPEC Plus gehören Saudi-Arabien, Russland, Irak, Kuwait, Kasachstan, Algerien und der Oman an.
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1: Ich bin Babit Büchner. Die AfD hat heute in Erfurt ihren zweitägigen Parteitag beendet. Zum Abschluss bekräftigten die Vorsitzenden Alice Weidel und Tino Chrupalla den Machtanspruch der Partei. Weidel sagte:
2: Wir sind eine 30% Volkspartei und wir sind bei weitem die stärkste Kraft in Ostdeutschland. Wir werden regieren. Wir wollen Verantwortung übernehmen.
1: Die Polizei zog unterdessen eine positive Bilanz zu ihrem Einsatz bei den Gegenprotesten. Dennoch seien 11 Einsatzkräfte und mehrere Medienvertreter verletzt worden, sagte Polizeisprecher Patrick Martin. 65 Straftaten seien aufgenommen worden. Dazu werde nun weiter ermittelt. Wenige Tage vor Beginn des NATO-Gipfels in Ankara haben die türkischen Behörden bei Razzien in mehreren Provinzen zahlreiche Menschen festgenommen. Darunter befänden sich Journalisten, Wissenschaftler und Mitglieder linker Gruppierungen, berichteten türkische Medien und Gewerkschaften. Die Behörden bezeichnen die Razzien als Teil von Ermittlungen zur Terrorismusbekämpfung. Kritiker sagen dagegen, es gehe darum, Proteste zu verhindern. Und zum Sport. Jürgen Klopp soll dem Deutschen Fußballbund für das Amt als Bundestrainer zugesagt haben. Das berichtet zumindest Transferexperte Fabrizio Romano.
3: Ein Vollzug ist das Ganze nicht, denn selbst der Transferexperte schreibt ja, Details zu Klopps Vertrag und auch zu seinem Ausstieg bei Red Bull müssten noch besprochen werden. Seine grundsätzliche Bereitschaft, Bundestrainer sein zu wollen, hatte Klopp ja schon in der Nacht auf Samstag bei Magenta TV deutlich gemacht.
4: Also ich bin bereit.
3: Auch da erklärte Klopp aber schon, dass zunächst noch Details mit dem DFB und Red Bull geklärt werden müssten. Insofern kein neuer offizieller Stand, aber dass Jürgen Klopp beim DFB der Wunschnachfolger für Julian Nagelsmann ist und die Chancen gut stehen, das stimmt weiter. René Thorau, Nachrichtenredaktion.
1: Bei der WM nimmt Norwegen unterdessen die nächste Premiere ins Visier. Nach dem ersten Sieg in einem K.O.-Spiel bei einer Fußball-Weltmeisterschaft wollen die Skandinavier jetzt ins Viertelfinale einziehen. Im Achtelfinale trifft das Team um 22 Uhr unserer Zeit auf Brasilien. Um 2 Uhr morgens spielt dann anschließend Co-Gastgeber Mexiko gegen England.
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1: Ich bin Babit Büchner. Bundesfinanzminister Lars Klingbeil hat die im kommenden Jahr geplante höhere Neuverschuldung im Bundeshaushalt verteidigt. Im ARD-Sommerinterview sagte Klingbeil:
2: Dass wir Schulden machen, hat damit zu tun, dass wir unsere Bundeswehr aufrüsten, dass wir modernisieren. Ich meine, man kann sich gegenüber Putin nicht mit der schwarzen Null verteidigen. Wir wollen, dass unser Land 20 Jahre lang wenig Ausgaben in Rüstung aufholt. Und das tun wir und dafür nehmen wir Geld in die Hand.
1: Das Kabinett will morgen den Regierungsentwurf des Haushalts 2027 beschließen. Dabei ist eine Netto-Kreditaufnahme von fast 119 Milliarden Euro geplant. Nach 98 Milliarden Euro 2026. Die AfD hat heute in Erfurt ihren zweitägigen Parteitag beendet. Zum Abschluss bekräftigten die Vorsitzenden Alice Weidel und Tino Chrupalla den Machtanspruch der Partei.
3: Die AfD präsentierte sich bei diesem Parteitag professionell organisiert, transportierte etwa frühzeitig die Delegierten in die Messehalle, um Protestierenden und Straßenblockaden draußen zu entgehen. Parteichefin Alice Weidel ist gestärkt, ihr Co-Chef Tino Chrupalla nach einem schlechten Wiederwahlergebnis dagegen angeschlagen. Zumal sich auch in den hinteren Reihen viele Weidel-Kandidaten durchsetzten. Und auch auffällig, trotz Aussicht auf Regierungschancen in Ostdeutschland, mäßigt sich die AfD nicht in Programm und Worten wie andere rechte Parteien zuletzt in Europa. Ronny Torau, Nachrichtenredaktion.
1: Im Ukraine-Krieg gehen die Kämpfe weiter. In der Nacht sei der russische Militärflughafen auf der besetzten Halbinsel Krim ins Visier genommen worden, teilte der Generalstab in Kiew mit. Russland griff verschiedene Ziele in der ukrainischen Großstadt Charkiw mit Drohnen und Raketen an. Nach Angaben des zuständigen Gouverneurs wurden dabei mindestens ein Mensch getötet und 11 weitere verletzt. Köln war noch nie so voll wie in diesem Jahr, sagen die Veranstalter. Etwa 1,5 Millionen Menschen haben sich heute die Parade zum Christopher Street Day angeschaut. 250 Gruppen und etwa 60.000 Teilnehmer zogen durch die Innenstadt. Dabei liefen viele Politiker mit, darunter Claudia Roth, Karl Lauterbach und NRW-Innenminister Herbert Reul. Der Kölner CSD ist eine der größten Veranstaltungen der queeren Gemeinschaft in Europa.
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1: Ich bin Babette Büchner. Im Bundeskabinett soll morgen der Regierungsentwurf des Haushalts 2027 beschlossen werden. Im ARD-Sommerinterview rechtfertigte Finanzminister Lars Klingbeil nun die geplante höhere Neuverschuldung und äußerte sich auch zu den jüngsten, teilweise umstrittenen Reformplänen der Regierung.
2: Auch der Finanzminister hat offensichtlich mitbekommen, dass vor allem die geplante Krankschreibung ab dem ersten Tag viele Menschen aufregt. Klingbeil plädiert da jetzt für Pragmatismus in der Umsetzung.
3: Im Parlament und wenn das Gesetz vorliegt, muss man das sehr pragmatisch machen.
2: Dass die Reformen für Menschen auch Belastungen bedeuten, rechtfertigt Klingbeil damit, dass das eben die Folge von jahrzehntelangem Reformstau sei. Aus Berlin, Ronny Torau.
1: Die AfD hat heute in Erfurt ihren zweitägigen Parteitag beendet. Die Polizei zog eine positive Bilanz zu ihrem Einsatz bei den Gegenprotesten. Dennoch wurden 11 Einsatzkräfte verletzt, sagte Polizeisprecher Patrick Martin.
4: Insgesamt hat die Thüringer Polizei 65 Straftaten aufgenommen. Die werden auch Gegenstand weiterer Ermittlungen sein. Es wurden auch mehrere Medienvertreter angegriffen, zum Teil verletzt. Auch da werden die Ermittlungen der Thüringer Polizei dazu noch weitergeführt werden. Aber trotz alledem muss man sagen, das Wochenende verlief größtenteils friedlich.
1: Vom Protestaktionsbündnis Widersetzen hieß es, die Demonstranten hätten Großes geleistet. Man müsse aber auch ehrlich sein, es sei nicht gelungen, den AfD-Parteitag zu verhindern. Ägypten hat mit einer großen Zeremonie das neue Hauptquartier für die Streitkräfte des Landes eingeweiht. Mit einer Fläche von rund 90 Quadratkilometern ist es etwa so groß wie Lissabon. Der als Oktagon bezeichnete achteckige Komplex ist damit größer als das Pentagon, das lange als weltweit größter Bau für ein Verteidigungsministerium galt. Die geschätzten Kosten für den Bau liegen bei umgerechnet rund 50 Milliarden Euro. Und zum Sport. Norwegen nimmt die nächste Premiere ins Visier. Nach dem ersten Sieg in einem K.O.-Spiel bei einer Fußball-Weltmeisterschaft wollen die Skandinavier jetzt ins Viertelfinale einziehen. Im Achtelfinale trifft das Team um 22 Uhr unserer Zeit auf Brasilien. Um 2 Uhr morgens spielt dann anschließend Co-Gastgeber Mexiko gegen England.
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1: Ich bin Zoe Tassovali. Der Bund will im kommenden Jahr deutlich mehr Schulden machen. Bundesfinanzminister Klingbeil hat diesen Kurs jetzt verteidigt. Im ARD-Sommerinterview sagte Klingbeil:
2: Dass wir Schulden machen, hat damit zu tun, dass wir unsere Bundeswehr aufrüsten, dass wir modernisieren. Ich meine, man kann sich gegenüber Putin nicht mit der schwarzen Null verteidigen. Wir wollen, dass unser Land 20 Jahre lang wenig Ausgaben in Rüstung aufholt. Und das tun wir und dafür nehmen wir Geld in die Hand.
1: Das Kabinett will morgen den Regierungsentwurf des Haushalts für das kommende Jahr beschließen. Insgesamt soll die Neuverschuldung bei gut 200 Milliarden Euro liegen. Draußen protestierten Tausende, drinnen erklärte sich die AfD bereit fürs Regieren. In Erfurt ging heute der Bundesparteitag der AfD zu Ende. Was bleibt hängen? Gerade auch mit Blick auf die kommenden Wahlen in Ostdeutschland, wo die AfD in Umfragen gerade sehr stark dasteht.
3: Die AfD präsentierte sich bei diesem Parteitag professionell organisiert, transportierte etwa frühzeitig die Delegierten in die Messehalle, um Protestierenden und Straßenblockaden draußen zu entgehen. Dazu wurden interne Konflikte geschickt ausgeblendet, um Geschlossenheit zu signalisieren. Parteichefin Alice Weidel ist gestärkt, ihr Co-Chef Tino Chrupalla nach einem schlechten Wiederwahlergebnis dagegen angeschlagen. Zumal sich auch in den hinteren Reihen viele Weidel-Kandidaten durchsetzten. Und auch auffällig, trotz Aussicht auf Regierungschancen in Ostdeutschland, mäßigt sich die AfD nicht in Programm und Worten wie andere rechte Parteien zuletzt in Europa. Ronny Torau, Berlin.
1: Köln war noch nie so voll wie in diesem Jahr, sagen die Veranstalter. Etwa 1,5 Millionen Menschen haben sich demnach die Parade zum Christopher Street Day angeschaut. 250 Gruppen und etwa 60.000 Teilnehmer zogen durch die Innenstadt. Dabei liefen viele Politiker mit, darunter Claudia Roth, Karl Lauterbach und NRW-Innenminister Reul. Der Kölner CSD ist eine der größten Veranstaltungen der queeren Gemeinschaft in Europa. Zum Sport. Bei der Fußball-WM stehen heute Abend zwei sehr spannende Achtelfinalpartien an. Die Brasilianer müssen in diesen Minuten gegen Norwegen ran und um 2 Uhr nachts bekommt es dann Co-Gastgeber Mexiko mit den Engländern, um Superstürmer Harry Kane zu tun.
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1: Ich bin Zoe Tessovali. Vor dem Kabinettsbeschluss über den Haushalt für das kommende Jahr wirbt Finanzminister Klingbeil für den Kurs der Bundesregierung. Im ARD-Sommerinterview verteidigte er die geplanten neuen Schulden und auch die Reformpläne der Koalition.
2: Auch der Finanzminister hat offensichtlich mitbekommen, dass vor allem die geplante Krankschreibung ab dem ersten Tag viele Menschen aufregt. Klingbeil plädiert da jetzt für Pragmatismus in der Umsetzung.
3: Im Parlament und wenn das Gesetz vorliegt, muss man das sehr pragmatisch machen.
2: Dass die Reformen für Menschen auch Belastungen bedeuten, rechtfertigt Klingbeil damit, dass das eben die Folge von jahrzehntelangem Reformstau sei. Und die neuen Schulden, die sein Haushalt braucht, seien schon allein für die Aufrüstung gegen Russland nötig, so Klingbeil. Man könne sich gegen Putin nicht mit einer schwarzen Null verteidigen. Ronny Tohau, Nachrichtenredaktion.
1: Die AfD hat in Erfurt ihren zweitägigen Parteitag beendet. In ihren Schlussreden gab sich das frisch wiedergewählte Spitzenduo Alice Weidel und Tino Chrupalla siegesgewiss mit Blick auf die ostdeutschen Landtagswahlen im Herbst. Die AfD wolle regieren, sagte Chrupalla.
4: Wir bereiten uns auf die Wahlkämpfe jetzt in den drei Bundesländern vor. Wir haben eins in diesen Tagen erlebt, die AfD ist da, um zu siegen. Und wir werden siegen und wir werden regieren. Vielen herzlichen Dank.
1: Der Parteitag wurde von massiven Protesten zehntausender Demonstranten begleitet. Laut der Polizei blieb es überwiegend friedlich. Im Ukraine-Krieg richten sich die Blicke jetzt auf den NATO-Gipfel in Ankara. Dort wollen sich US-Präsident Trump und der ukrainische Präsident Zelensky am Rande des Treffens persönlich austauschen. Aus dem Weißen Haus heißt es, Trump wolle die Bemühungen für ein Ende des Kriegs mit Nachdruck vorantreiben. Der zweitägige Gipfel beginnt am Dienstag. In mehreren europäischen Ländern kämpfen Feuerwehrleute weiter gegen große Waldbrände. Besonders betroffen sind Frankreich, Portugal und Spanien. In den französischen Pyrenäen stehen fast 1000 Hektar in Flammen. In Nordportugal sind es sogar rund 13.000 Hektar. An der spanischen Costa Brava ist ein Feuer in einem Naturschutzgebiet inzwischen wieder unter Kontrolle.
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1: Ich bin Zoe Tassovali. Der Bund will im kommenden Jahr deutlich mehr Schulden machen. Bundesfinanzminister Klingbeil hat diesen Kurs jetzt verteidigt. Im ARD-Sommerinterview sagte Klingbeil:
2: Dass wir Schulden machen, hat damit zu tun, dass wir unsere Bundeswehr aufrüsten, dass wir modernisieren. Ich meine, man kann sich gegenüber Putin nicht mit der schwarzen Null verteidigen. Wir wollen, dass unser Land 20 Jahre lang wenig Ausgaben in Rüstung aufholt. Und das tun wir und dafür nehmen wir Geld in die Hand.
1: Das Kabinett will morgen den Regierungsentwurf des Haushalts für das kommende Jahr beschließen. Insgesamt soll die Neuverschuldung bei gut 200 Milliarden Euro liegen. Draußen protestierten Tausende, drinnen erklärte sich die AfD bereit fürs Regieren. In Erfurt ging heute der Bundesparteitag der AfD zu Ende. Was bleibt hängen? Gerade auch mit Blick auf die kommenden Wahlen in Ostdeutschland, wo die AfD in Umfragen gerade sehr stark dasteht.
3: Die AfD präsentierte sich bei diesem Parteitag professionell organisiert, transportierte etwa frühzeitig die Delegierten in die Messehalle, um Protestierenden und Straßenblockaden draußen zu entgehen. Dazu wurden interne Konflikte geschickt ausgeblendet, um Geschlossenheit zu signalisieren. Parteichefin Alice Weidel ist gestärkt, ihr Co-Chef Tino Chrupalla nach einem schlechten Wiederwahlergebnis dagegen angeschlagen, zumal sich auch in den hinteren Reihen viele Weidel-Kandidaten durchsetzten. Und auch auffällig, trotz Aussicht auf Regierungschancen in Ostdeutschland, mäßigt sich die AfD nicht in Programm und Worten wie andere rechte Parteien zuletzt in Europa. Ronny Thorau, Berlin.
1: Köln war noch nie so voll wie in diesem Jahr, sagen die Veranstalter. Etwa 1,5 Millionen Menschen haben sich demnach die Parade zum Christopher Street Day angeschaut. 250 Gruppen und etwa 60.000 Teilnehmer zogen durch die Innenstadt. Dabei liefen viele Politiker mit, darunter Claudia Roth, Karl Lauterbach und NRW-Innenminister Reul. Der Kölner CSD ist eine der größten Veranstaltungen der queeren Gemeinschaft in Europa. In mehreren europäischen Ländern kämpfen Feuerwehrleute weiter gegen große Waldbrände. Besonders betroffen sind Frankreich, Portugal und Spanien. In den französischen Pyrenäen stehen fast 1.000 Hektar in Flammen. In Nordportugal sind es sogar rund 13.000 Hektar. An der spanischen Costa Brava ist ein Feuer in einem Naturschutzgebiet inzwischen wieder unter Kontrolle.
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1: Ich bin Zoe Tessovali. Der Bundeshaushalt für das kommende Jahr ist praktisch fertig. Heute soll das Kabinett den Entwurf beschließen. Die Milliardenlücke ist laut Finanzministerium geschlossen, unter anderem mit einem strikten Sparkurs sowie höheren Steuern und Abgaben.
2: Alle Ressorts sollen 1% ihrer geplanten Ausgaben einsparen. Das bringt 4 Milliarden Euro. Auch sollen Bundeszuschüsse an die Sozialversicherungen zurückgefahren werden. Außerdem sollen eine höhere Tabaksteuer und eine Abgabe auf Plastik weitere Einnahmen bringen. Reichen tut es nach Koalitionskreisen dennoch nicht. Bundesfinanzminister Klingbeil muss demnach Rücklagen in Höhe von rund 10 Milliarden Euro heranziehen, um die Finanzlücke zu schließen. Geld, was in Zeiten schwächelnder Wirtschaft fehlen wird. Der Bundestag soll den Haushalt dann im Herbst beschließen. Tanja Wagner, Nachrichtenredaktion.
1: Im Ukraine-Krieg reißt die Gewalt nicht ab. Die Ukraine griff nach eigenen Angaben einen Militärflughafen auf der besetzten Krim an. Russland nahm später erneut Ziele in Kharkiv unter Beschuss.
3: Die genauen Schäden auf der Krim sind noch unklar, aber der Militärflughafen dort gilt als der wichtigste Stützpunkt der Russen auf der besetzten Halbinsel. Außerdem haben ukrainische Militärs wichtige Verkehrswege für russischen Nachschub angegriffen. Unter anderem wurden 2 Straßenbrücken im Donbass zerstört. Russland wiederum attackierte unter anderem die Großstadt Kharkiv. Es gab Tote und Verletzte. Der ukrainische Präsident Selenskyj warnt vor besonders massiven russischen Angriffen vor dem NATO-Gipfel ab Dienstag in der Türkei. Selenskyj will von seinen Verbündeten vor allem mehr Flugabwehr. Onni Torau, Berlin.
1: Und wir bleiben bei der Ukraine. US-Präsident Trump will nämlich beim NATO-Gipfel in Ankara darüber persönlich mit dem ukrainischen Präsidenten Selenskyj sprechen. Das hat das Weiße Haus bestätigt. Trump wolle die Bemühungen für ein Ende des Kriegs mit Nachdruck vorantreiben, heißt es. Der 2-tägige Gipfel beginnt morgen. Am Mittwoch will Trump dann mit Selenskyj sprechen. Zum Sport. Es ist eine völlige Überraschung. Norwegen steht zum ersten Mal überhaupt im Viertelfinale einer Fußball-WM. Die Mannschaft hat Rekordweltmeister Brasilien mit 2:1 rausgeworfen, dank 2er später Tore von Haaland. Brasilien gelang in der Nachspielzeit nur noch der Anschlusstreffer. Im Viertelfinale wartet nun entweder Mexiko oder England.
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1: Ich bin Zoe Tassovali. Der Bund will im kommenden Jahr deutlich mehr Schulden machen. Bundesfinanzminister Klingbeil hat diesen Kurs jetzt verteidigt. Im ARD-Sommerinterview sagte Klingbeil dazu:
2: Dass man Rücklagen angeht, ist völlig normal. Mal tut man das nicht. Und wir sind gerade in einer Zeit, muss man ja auch sagen, wo dieser Iran-Krieg, den Donald Trump angefangen hat, Wachstumshoffnung abgebremst haben. Das schlägt voll rein, das sehen wir in den Zahlen. Dass wir Schulden machen, hat damit zu tun, dass wir unsere Bundeswehr aufrüsten, dass wir modernisieren. Ich meine, man kann sich gegenüber Putin nicht mit der schwarzen Null verteidigen. Wir wollen, dass unser Land 20 Jahre lang wenig Ausgaben in Rüstung aufholt. Und das tun wir und dafür nehmen wir Geld in die Hand.
1: Das Kabinett will heute den Regierungsentwurf des Haushalts für das kommende Jahr beschließen. Insgesamt soll die Neuverschuldung bei gut 200 Milliarden Euro liegen. Im Ukraine-Krieg richten sich die Blicke jetzt auf den NATO-Gipfel in Ankara. Dort wollen sich US-Präsident Trump und der ukrainische Präsident Zelensky am Rande des Treffens persönlich austauschen. Aus dem Weißen Haus heißt es, Trump wolle die Bemühungen für ein Ende des Kriegs mit Nachdruck vorantreiben. Der zweitägige Gipfel beginnt morgen. Am Mittwoch wollen Trump und Zelensky dann miteinander sprechen. Jürgen Klopp soll dem DFB für das Amt als Bundestrainer zugesagt haben. Das berichtet zumindest Transferexperte Fabrizio Romano. Aber was ist da dran?
3: Ein Vollzug ist das Ganze nicht, denn selbst der Transferexperte schreibt ja, Details zu Klopps Vertrag und auch zu seinem Ausstieg bei Red Bull müssten noch besprochen werden. Seine grundsätzliche Bereitschaft, Bundestrainer sein zu wollen, hatte Klopp ja schon in der Nacht auf Samstag bei Magenta TV deutlich gemacht.
4: Also ich bin bereit.
3: Auch da erklärte Klopp aber schon, dass zunächst noch Details mit dem DFB und Red Bull geklärt werden müssten. Insofern kein neuer offizieller Stand, aber dass Jürgen Klopp beim DFB der Wunschnachfolger für Julian Nagelsmann ist und die Chancen gut stehen, das stimmt weiter. René Tochrau, Nachrichtenredaktion.
1: Und wir bleiben direkt beim Sport. Bei der Fußball-WM hat Norwegen den Einzug ins Viertelfinale geschafft. Eine absolute Überraschung. Die norwegische Mannschaft besiegte Brasilien mit 2:1. Die beiden Treffer für Norwegen erzielte Stürmer Haaland in der 79. und 90. Minute. Das brasilianische Tor erzielte Neymar in der Nachspielzeit per Foul-Elfmeter.
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